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1: 6 Uhr, die Nachrichten. Zunächst die Übersicht. Die USA wollen nach Angaben Schiffe aus der Meerenge herauszugeleiten. Bundeskanzler Merz fordert vom Koalitionspartner SPD mehr Kompromissbereitschaft. In der armenischen Hauptstadt Erivan werden die Staats- und Regierungschefs der Europäischen Politischen Gemeinschaft zu einem Gipfeltreffen erwartet. Die Meldungen im Einzelnen. US-Präsident Trump hat angekündigt, dass zeitnah damit begonnen werden soll, Schiffe aus der Straße von Hormus herauszuführen. In einem Beitrag auf seiner Online-Plattform Truth Social schrieb Trump zur Begründung, mehrere Staaten hätten um Hilfe gebeten. Diese seien nicht in den Iran-Krieg verwickelt. Trump betonte, man habe den betroffenen Ländern mitgeteilt, dass man ihre Schiffe sicher aus den blockierten Wasserstraßen geleiten werde. Damit werde heute Morgen Ortszeit begonnen. Wie genau, führte er nicht aus. Der Iran warnte die USA vor Aktionen in der Straße von Hormus. Jede amerikanische Einmischung in der Meerenge werde als Verstoß gegen die Waffenruhe betrachtet, schrieb der Leiter der Sicherheitskommission im Parlament Azizi auf der Plattform X. Wie die britische Behörde für die Sicherheit der Handelsschifffahrt mitteilte, wurde in der Straße von Hormus erneut ein Schiff angegriffen. Der Vorfall habe sich am Abend rund 145 Kilometer nördlich von Fujairah in den Vereinigten Arabischen Emiraten ereignet. Die Straße von Hormus gilt als strategisch wichtig. Durch die Meerenge werden normalerweise rund ein Fünftel der weltweiten Versorgung mit Erdöl und Flüssigerdgas abgewickelt. Das Minenjagdboot Fulda der deutschen Marine läuft am Nachmittag vom Stützpunkt in Kiel in Richtung Mittelmeer aus. Nach Angaben des Bundesverteidigungsministeriums dient die Verlegung der sogenannten Vorausstationierung für einen möglichen Einsatz in der Straße von Hormus. Dieser setzt jedoch ein Mandat des Bundestags voraus. Sollten die Parlamentarier dafür stimmen, wären das Boot und die Besatzung schon näher am Einsatzgebiet. Die Bundesregierung hatte angeboten, dass Deutschland sich an einem internationalen Militäreinsatz zur Sicherung der Schifffahrt in der Straße von Hormus beteiligen könnte. Neben dem Bundestagsmandat gilt ein dauerhaftes Ende der Kampfhandlungen als weitere Voraussetzung.

Nach dem von US-Präsident Trump angekündigten Abzug von Soldaten aus Deutschland hat die FDP-Verteidigungspolitikerin Strack-Zimmermann den Kanzler dazu aufgerufen, die Wirkung seiner Aussagen stärker zu überdenken. Die Vorsitzende des Verteidigungsausschusses im EU-Parlament sagte dem Magazin Der Spiegel, selbstverständlich müsse man selbstbewusst gegenüber Trump auftreten. Bevor er ins Plaudern komme, sollte Merz sich jedoch zukünftig überlegen, welche Folgen seine Worte haben, so die FDP-Politikerin. Aus Sicht des Bundeskanzlers besteht allerdings kein Zusammenhang zwischen der Ankündigung und seiner Kritik am amerikanischen Vorgehen im Irankrieg. Mit Blick auf die Entscheidung der US-Regierung sagte Merz im ARD-Fernsehen, daran sei nicht alles neu. Er sprach von einem Kontingent, das Trumps Vorgänger Biden auf Zeit stationiert habe und über dessen Abzug seit längerer Zeit gesprochen worden sei. Er gebe die Arbeit am transatlantischen Verhältnis und die Zusammenarbeit mit Trump aber nicht auf, betonte der Kanzler. Der CDU-Vorsitzende und Bundeskanzler Merz hat den Koalitionspartner SPD zu einem fairen Umgang aufgefordert. Merz sagte im ARD-Fernsehen, es gäbe in der Union einen größer werdenden Unmut über Kompromisse, die man in der Koalition miteinander mache. Bisher komme die Union zu wenig vor, kritisierte der Kanzler und betonte zugleich, dass er mit den Sozialdemokraten weiter regieren wolle. Eine Minderheitsregierung und eine mögliche Duldung durch die AfD kämen nicht in Frage. Er sei sich mit den beiden SPD-Vorsitzenden einig, dass es weitere Reformen geben müsse. Dafür brauche man in der Koalition Kompromisse. Zuvor hatten mehrere Politiker aus der Unionsbundestagsfraktion Kritik über zu große Zugeständnisse gegenüber der SPD geäußert. Bundesinnenminister Dobrindt will die Kontrollen an Deutschlands Grenzen fortsetzen. Im ARD-Fernsehen sagte der CSU-Politiker, mittelfristig setze die Bundesregierung darauf, dass das Migrationssystem in Europa so funktioniere, dass man sich aus Grenzkontrollen wieder herausentwickeln könne. Wann dieser Zeitpunkt komme, lasse sich derzeit aber noch nicht sagen. Die wieder eingeführten Grenzkontrollen sind umstritten. Kritiker verweisen unter anderem darauf, dass der Schengener Grenzkodex diese nur im Fall außergewöhnlicher Umstände und befristet erlaube. Zuletzt hat das Verwaltungsgericht Koblenz eine Kontrolle an der deutsch-luxemburgischen Grenze für rechtswidrig erklärt. Innenminister Dobrindt kündigte bereits Ende April an, dass die Bundesregierung in Berufung gehen werde. In der armenischen Hauptstadt Erevan kommen die Teilnehmer der Europäischen Politischen Gemeinschaft heute zu ihrem Gipfeltreffen zusammen. Bei den Beratungen der fast 50 Staats- und Regierungschefs geht es um die Themen Sicherheitspolitik, Demokratie, Energie und Wirtschaft. Zudem wollen sie sich mit der Lage in der Ukraine befassen. Bundeskanzler Merz reist nicht nach Armenien. Er lässt sich vom französischen Präsidenten Macron vertreten, der auch das deutsche Stimmrecht wahrnimmt. Die Europäische Politische Gemeinschaft wurde nach der russischen Invasion in der Ukraine 2022 gegründet, um die EU und die anderen europäischen Staaten enger zusammenzuführen. Zur EPG gehören die 27 EU-Länder sowie 20 weitere Staaten, darunter Albanien, die Türkei und die Ukraine. In Frankreich hat der Linkspopulist Mélenchon ein Jahr vor der Präsidentschaftswahl offiziell seine Kandidatur erklärt. Der Mitbegründer der Partei La France Insoumise sagte im Fernsehsender TF1, als seinen Hauptrivalen sehe er die rechtspopulistische Partei Rassemblement National an. Der 74-Jährige tritt nach 2012, 2017 und 2022 zum vierten Mal bei einer Präsidentschaftswahl an. Mélenchon gilt als einer der umstrittensten Politiker Frankreichs. Kritiker bescheinigen ihm einen autokratischen Führungsstil und werfen ihm vor, das Land zu spalten. Seine Partei sah sich überdies wiederholt mit Vorwürfen des Antisemitismus konfrontiert. Amtsinhaber Macron darf bei der Wahl im kommenden April laut Verfassung nicht zum dritten Mal antreten. Bei einem Treffen des Wirtschaftsrates der CDU steht ab heute die Reformpolitik der Bundesregierung im Mittelpunkt. Beim sogenannten Wirtschaftstag kommen Unternehmensvertreter sowie Politikerinnen und Politiker zusammen. Am Nachmittag sprechen etwa Bundeswirtschaftsministerin Reiche und die Vorstandsvorsitzenden von Deutscher Bank, Audi und Siemens darüber,

darüber, wie sich der Industrie- und Investitionsstandort zukunftsfähig gestalten lasse. Erwartet bei der zweitägigen Veranstaltung werden auch der CSU-Europapolitiker und EVP-Fraktionsvorsitzende Weber sowie der portugiesische Regierungschef Montenegro. Der Wirtschaftsrat der CDU ist ein Verein, der sich als Interessenvertreter der Wirtschaft versteht und sich als, so wörtlich, ordnungspolitisches Gewissen der Politik sieht. Vor dem Hintergrund einer möglichen Übernahme der Commerzbank durch die UniCredit hat die italienische Bank für heute zu einer außerordentlichen Hauptversammlung geladen. Die UniCredit hält direkt über Aktien und indirekt über Finanzinstrumente bereits fast 30% an der Commerzbank. Sie kündigte Mitte März ein Übernahmeangebot für den Frankfurter DAX-Konzern an. Die Commerzbank lehnt eine Übernahme jedoch ab und warf den Italienern zuletzt eine feindliche Taktik vor. Auch die Bundesregierung reagierte skeptisch auf die Übernahmepläne. Bei der heutigen virtuellen UniCredit-Hauptversammlung sollen die Aktionäre nun über eine Kapitalerhöhung abstimmen. Diese wäre für das Übernahmeangebot nötig. Und hier noch einmal die Übersicht. Die USA wollen nach Angaben von Präsident Trump am Morgen damit beginnen, in der Straße von Hormus festsitzende Schiffe aus der Meerenge herauszugeleiten. Bundeskanzler Merz fordert vom Koalitionspartner SPD mehr Kompromissbereitschaft. In der armenischen Hauptstadt Erevan werden die Staats- und Regierungschefs der Europäischen Politischen Gemeinschaft zu einem Gipfeltreffen erwartet. Das Wetter. Am Tag in der Südosthälfte heiter bis sonnig und meist trocken.

0: Hier ist Radio Weser am Montagmorgen. Vor 2 Jahren beim Auftritt vom Rapper Crow war so viel los, dass die Leute am Ende gar nicht mehr aufs Gelände gelassen wurden. Die Ideenexpo, das ist unser Thema, die lockt in diesem Jahr wieder mit Berufsinformationen rund um Technik und Naturwissenschaften, die sogenannten MINT-Fächer. Aber eben auch mit großen Stars, und nun wurde das Bühnenprogramm gelüftet. 2026 stehen da namhafte Bands natürlich kostenlos wieder auf der Bühne für alle. Ein Hauptakt ist SDP.
1: Hab für San

SDP, die spielen zum Auftakt der Konzertabende am 20. Juni auf der Ideen-Expo. Das Pop-Duo aus Berlin-Spandau war 2019 schon mal da. Und einen Tag später auf der Ideen-Expo ist dann Zartmann dabei.

0: Und wenn der Ihnen jetzt nichts sagt, bei den Teenies ist der sehr beliebt und gefeiert, der Zartmann. Ja, was ist neu in diesem Jahr noch? Als Opener wird da eine Band aus Hannover spielen. Ist ja auch alles auf dem Messegelände in Hannover und da gibt es dann eben auch diese Local Heroes. Da ist auf der Ideen-Expo-App ein Voting gestartet und der Chef, der Aufsichtsratsvorsitzende der Ideen-Expo, Volker Schmidt, erklärt das kurz.
1: Die Ideen-Expo lebt ja auch von Musik, sie ist ein Festival. Das hat einfach dieses Mal dazu geführt, dass wir gesagt haben, wir machen Contest. Ja, also wir haben über 60 Bewerbungen von wirklich tollen Bands gehabt aus ganz Deutschland. Und dann hat das Team 10 in die engere Wahl genommen und dann haben wir uns nochmal zusammengesetzt und uns wirklich schweren Herzens dann für die letzten 5 entschieden, die wir jetzt zur Wahl stellen. Auch das hat es bisher bei der Ideen-Expo nicht gegeben.
0: Und deswegen rechnet das Team wieder mit einem dicht gefüllten Messegelände. So, und was gehört noch zu einer Messe für junge Menschen? Influencer und Social-Media-Stars natürlich, da sind in diesem Jahr auch große Namen mit dabei. Laser, Luca, Selfie, Sandra oder auch Marvin Wildhage, der mit seinen journalistischen Videos regelmäßig da ein Millionenpublikum erreicht. Die sind dann auch da live zum Anfassen. Wildhage, der war auch bei der Pressekonferenz dabei.
2: Ich persönlich finde die Mischung sogar sehr, sehr gut, weil Influencer natürlich vor allem dann auch bei den Kindern und Jugendlichen, die die Wahl haben, ey, fahre ich bei dieser Exkursion jetzt mit, natürlich eine entscheidende Rolle spielen. Ich finde, gerade die Influencer, die jetzt bei der Ideenexpo dabei sind, verkörpern ja viel mehr als, ich bin jetzt ein Star im Internet, habe Unmengen an Geld, Unmengen an Follower und lebe mein Leben. So ist es ja nicht. Jeder bringt irgendwie seinen eigenen USP mit und kann den Kids und Jugendlichen auf jeden Fall was vermitteln.
0: Über 400.000 junge Menschen werden erwartet, die Technik und Naturwissenschaften wieder ausprobieren.

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1: Mit Dennis Pum die Schlagzeilen. Bremen, Jugendgruppen gehen aufeinander los, ein Schwerverletzter. Lilienthal, tödlicher Unfall, Auto kommt von Fahrbahn ab. Pferden, Kletteprozess, Anklage fordert 15 Jahre Haft. Und Bremen, A27, nachts jetzt immer bis Oktober voll gesperrt. Bei einer Auseinandersetzung zwischen zwei Gruppen Jugendlicher ist in Bremen ein 17-Jähriger mit einem Messer verletzt worden. Der Vorfall ereignete sich am späten Samstagabend im Steintorviertel, wie die Polizei mitteilte. Nach bisherigen Erkenntnissen waren rund 15 Jugendliche beteiligt. Zwischen ihnen hatte es bereits zuvor Streit gegeben. Gegen 23 Uhr trafen ein 17-Jähriger und ein 16-Jähriger erneut aufeinander. Dabei soll der Jüngere plötzlich ein Messer gezogen und dem Älteren in den Oberschenkel gestochen haben. Anschließend flüchtete der Angreifer mit Begleitern. Der verletzte 17-Jährige wurde von der Polizei zunächst versorgt und ins Krankenhaus gebracht. Der 16 Jahre alte Tatverdächtige wurde noch am selben Abend in seiner Wohnung festgenommen. Lilienthal. Bei einem Unfall bei St. Jürgen ist in der Nacht zu Samstag ein 64-Jähriger ums Leben gekommen. Der Mann war nach Angaben der Polizei in Lilienthal mit seinem Auto in einer Kurve von der Fahrbahn abgekommen und gegen einen Baum geprallt. Die Feuerwehr war mit einem Großaufgebot vor Ort, konnte den Mann aber nur noch tot aus seinem Fahrzeug bergen. Rund 50 Einsatzkräfte von den 3 freiwilligen Feuerwehren, der Polizei und des Rettungsdienstes waren vor Ort. Pferden. Im Prozess gegen die mutmaßliche Ex-RAF-Terroristin Daniela Klette vor dem Landgericht Pferden hat die Staatsanwaltschaft in der vergangenen Woche ihr Plädoyer abgeschlossen. Als Strafmaß für die Angeklagte fordert sie 15 Jahre Haft. In ihrem Plädoyer legte die Staatsanwaltschaft Klette unter anderem versuchten gemeinschaftlichen Mord und schweren bandenmäßigen Raub mit Waffen zur Last. Die Schlussvorträge der Verteidigung von Klette könnten am 12. und 13. Mai gehalten werden. Ein Urteil wird gegen Ende Mai erwartet. Bremen. Die A27 ist ab sofort regelmäßig nachts für Autofahrer gesperrt. Zwischen den Anschlussstellen Bremen-Fahr und Bremen-Hohenlehe ist die Autobahn dann bis mindestens Ende Oktober, jeweils von Mittwoch bis Donnerstag, zwischen 22 und 5 Uhr dicht, wie die Autobahn GmbH mitgeteilt hat. Grund dafür sind Bauarbeiten an einer maroden Brücke über die Leer-Heerstraße. Während der Sperrung bleibt die Strecke nur für genehmigte Schwertransporte in Richtung Bremerhaven und Cuxhaven befahrbar. Der übrige Verkehr wird über ausgeschilderte Umleitungen durch das Stadtgebiet geführt. Eine Ausnahme gibt es in der Nacht zu Himmelfahrt vom 13. auf den 14. Mai. In dieser Zeit entfällt die Sperrung.
0: Das Wetter vor Ort.
1: Heute ist es wieder wolkiger mit einzelnen Schauern. Ab und zu können auch noch Gewitter dabei sein. Die Temperatur, die liegt zwischen 16 und 19 Grad. Der Dienstag, der beschert uns wieder Regen. Nur selten ist es aufgelockert bei 11 bis 15 Grad. Und das waren die Nachrichten aus der Region.
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1: Oh, Scheiße! Du heiliger Zombie.
2: Upgrade.
3: Action! Es geht um eine Patientin.
4: Sehr unterschiedliche.
3: Dies ist schon die dritte Sitzung, die Sie unentschuldigt versäumen, Pola.
5: Der plötzliche Tod einer Patientin wirft Psychiaterin Lillian, verkörpert von Jodie Foster, völlig aus der Bahn. Im Film Paris Murder Mystery, die Tochter der Toten, macht ihr jetzt Vorwürfe.
3: Ich wusste nicht, dass ihre Mutter Suizid begangen hat.
4: Sie haben sie die Woche davor noch super fit gesehen und stellen sich gar keine Fragen?
6: Shit!
5: Der Fall lässt Lillian nun keine Ruhe mehr. Hat sie den seelischen Zustand der Frau falsch eingeschätzt oder wird hier ein Mord vertuscht?
3: Und ganz instinktiv würde ich sagen, es war ihre Tochter.
5: Die Psychiaterin wird zur Agentin. Sie geht auf Mörderjagd in Paris Murder Mystery.
7: Wolltest du deine Patientin ausnocken?
3: Das hat irgendeiner geändert.
8: Ihr Ehemann hat immer die Rezepte abgeholt.
3: Ich habe bei ihm einige kompromittierende Dinge gefunden.
7: Was, sein Müll durchwühlt?
3: Ja, das ist doch mein Beruf.
5: Ein teils ironischer Psychokrimi. Spannend gemacht. Und fürs Heimkino gibt's nun den Sci-Fi-Thriller Mercy.
9: Detective Raven, ich bin Richterin Maddox. Sie sind in der großen Strafkammer von Mercy. Einem durch KI betriebenen juristischen System.
10: Ich sollte hier nicht sitzen. Ich habe das Mercy-Programm mitentwickelt.
9: Sie stehen heute vor diesem Gericht wegen des Mordes an ihrer Frau.
5: Weil die Fälle von Mord und Totschlag in den Städten Überhand genommen haben, urteilt über die Täter nun eine Gerichts-KI. Chris Pratt landet in ihren Fängen.
9: Ihr Schuldlevel muss unter die Schwelle von 92% fallen. Andernfalls werden Sie exekutiert. In exakt 90 Minuten.
5: Es beginnt ein Wettlauf gegen die Zeit.
11: Ich habe ihr nichts angetan.
9: Die kommunale Cloud der Stadt steht Ihnen zur Verfügung. Sie müssen Beweise finden, um sich selbst zu entlasten.
11: Ich muss rausfinden, wer meine Frau umgebracht hat.
12: Chris, das ist der klassische Mord aus Leidenschaft und alles spricht gegen dich.
9: Mr. Raven, Ihre Uhr tickt.
13: Gut, wow, danke dafür.
5: Mercy ist ein äußerst spannender Thriller der Oppenheimer-Produzenten über Chancen und Grenzen der KI. Die arbeitet zwar 100% faktenbasiert hier im Film, ist aber trotzdem angreifbar und manipulierbar.
11: Es ging nie um meine Frau. Es ging bloß um mich und dich.
14: Hol mich heraus!

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1: Die Nachrichten. US-Präsident Trump hat angekündigt, dass zeitnah damit begonnen werden soll, Schiffe aus der Straße von Hormus herauszuführen. In einem Beitrag auf seiner Online-Plattform Truth Social schrieb Trump zur Begründung, mehrere Staaten hätten um Hilfe gebeten. Diese seien nicht in den Iran-Krieg verwickelt. Trump betonte, man habe den betroffenen Ländern mitgeteilt, dass man ihre Schiffe sicher aus den blockierten Wasserstraßen geleiten werde. Damit werde heute Morgen Ortszeit begonnen. Wie genau, führte er nicht aus. Der Iran warnte die USA vor Aktionen in der Straße von Hormus. Jede amerikanische Einmischung in der Meerenge werde als Verstoß gegen die Waffenruhe betrachtet, schrieb der Leiter der Sicherheitskommission im Parlament Azizi auf der Plattform X. Wie die britische Behörde für die Sicherheit der Handelsschifffahrt mitteilte, wurde in der Straße von Hormus erneut ein Schiff angegriffen. Der Vorfall habe sich am Abend rund 145 Kilometer nördlich von Fujairah in den Vereinigten Arabischen Emiraten ereignet. Die Straße von Hormus gilt als strategisch wichtig. Durch die Meerenge werden normalerweise rund ein Fünftel der weltweiten Versorgung mit Erdöl und Flüssigerd

Erdgas abgewickelt. Nach dem von US-Präsident Trump angekündigten Abzug von Soldaten aus Deutschland hat die FDP-Verteidigungspolitikerin Strack-Zimmermann den Kanzler dazu aufgerufen, die Wirkung seiner Aussagen stärker zu überdenken. Die Vorsitzende des Verteidigungsausschusses im EU-Parlament sagte dem Magazin Der Spiegel, selbstverständlich müsse man selbstbewusst gegenüber Trump auftreten. Bevor er ins Plaudern komme, sollte Merz sich jedoch zukünftig überlegen, welche Folgen seine Worte haben, so die FDP-Politikerin. Aus Sicht des Bundeskanzlers besteht allerdings kein Zusammenhang zwischen der Ankündigung und seiner Kritik am amerikanischen Vorgehen im Irankrieg. Mit Blick auf die Entscheidung der US-Regierung sagte Merz im ARD-Fernsehen, daran sei nicht alles neu. Er sprach von einem Kontingent, das Trumps Vorgänger Biden auf Zeit stationiert habe und über dessen Abzug seit längerer Zeit gesprochen worden sei. Er gebe die Arbeit am transatlantischen Verhältnis und die Zusammenarbeit mit Trump aber nicht auf, betonte der Kanzler. Bundesinnenminister Dobrindt will die Kontrollen an Deutschlands Grenzen fortsetzen. Im ARD-Fernsehen sagte der CSU-Politiker, mittelfristig setze die Bundesregierung darauf, dass das Migrationssystem in Europa so funktioniere, dass man sich aus Grenzkontrollen wieder herausentwickeln könne. Wann dieser Zeitpunkt komme, lasse sich derzeit aber noch nicht sagen. Die wieder eingeführten Grenzkontrollen sind umstritten. Kritiker verweisen unter anderem darauf, dass der Schengener Grenzkodex diese nur im Fall außergewöhnlicher Umstände und befristet erlaube. Zuletzt hat das Verwaltungsgericht Koblenz eine Kontrolle an der deutsch-luxemburgischen Grenze für rechtswidrig erklärt. Innenminister Dobrindt kündigte bereits Ende April an, dass die Bundesregierung in Berufung gehen werde. Bei einem Treffen des Wirtschaftsrates der CDU steht ab heute die Reformpolitik der Bundesregierung im Mittelpunkt. Beim sogenannten Wirtschaftstag kommen Unternehmensvertreter sowie Politikerinnen und Politiker zusammen. Am Nachmittag sprechen etwa Bundeswirtschaftsministerin Reiche und die Vorstandsvorsitzenden von Deutsche Bank, Audi und Siemens darüber, wie sich der Industrie- und Investitionsstandort zukunftsfähig gestalten lasse. Erwartet bei der zweitägigen Veranstaltung werden auch der CSU-Europapolitiker und EVP-Fraktionsvorsitzende Weber sowie der portugiesische Regierungschef Montenegro. Der Wirtschaftsrat der CDU ist ein Verein, der sich als Interessenvertreter der Wirtschaft versteht und sich als, so wörtlich, ordnungspolitisches Gewissen der Politik sieht. Vor dem Hintergrund einer möglichen Übernahme der Commerzbank durch die UniCredit hat die italienische Bank für heute zu einer außerordentlichen Hauptversammlung geladen. Die UniCredit hält direkt über Aktien und indirekt über

0: In der Mitte und im Süden bei wechselnder Bewölkung, im Tagesverlauf kräftige Schauer und Gewitter, 7 bis 21 Grad. Das waren die Nachrichten.
1: Das waren die Nachrichten vom Deutschlandfunk. 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
2: Und das an diesem 4. Mai. Ich wünsche einen wunderschönen guten Morgen.

0: Hier ist Radio Weser am Montagmorgen. Vor 2 Jahren beim Auftritt vom Rapper Crow war so viel los, dass die Leute am Ende gar nicht mehr aufs Gelände gelassen wurden. Die Ideenexpo, das ist unser Thema, die lockt in diesem Jahr wieder mit Berufsinformationen rund um Technik und Naturwissenschaften, die sogenannten MINT-Fächer. Aber eben auch mit großen Stars, und nun wurde das Bühnenprogramm gelüftet. 2026 stehen da namhafte Bands natürlich kostenlos wieder auf der Bühne für alle. Ein Hauptakt ist SDP.
1: Hab für

SDP, die spielen zum Auftakt der Konzertabende am 20. Juni auf der Ideen-Expo. Das Pop-Duo aus Berlin-Spandau war 2019 schon mal da. Und einen Tag später auf der Ideen-Expo ist dann Zartmann dabei.

0: Und wenn der Ihnen jetzt nichts sagt, bei den Teenies ist der sehr beliebt und gefeiert, der Zartmann. Ja, was ist neu in diesem Jahr noch? Als Opener wird da eine Band aus Hannover spielen. Ist ja auch alles auf dem Messegelände in Hannover und da gibt es dann eben auch diese Local Heroes. Da ist auf der Ideen-Expo-App ein Voting gestartet und der Chef, der Aufsichtsratsvorsitzende der Ideen-Expo, Volker Schmidt, erklärt das kurz.
1: Die Ideen-Expo lebt ja auch von Musik, sie ist ein Festival. Das hat einfach dieses Mal dazu geführt, dass wir gesagt haben, wir machen Contest. Ja, also wir haben über 60 Bewerbungen von wirklich tollen Bands gehabt aus ganz Deutschland. Und dann hat das Team 10 in die engere Wahl genommen und dann haben wir uns nochmal zusammengesetzt und uns wirklich schweren Herzens dann für die letzten 5 entschieden, die wir jetzt zur Wahl stellen. Auch das hat es bisher bei einer Ideen-Expo nicht gegeben.
0: Und deswegen rechnet das Team wieder mit einem dicht gefüllten Messegelände. So, und was gehört noch zu einer Messe für junge Menschen? Influencer und Social-Media-Stars natürlich. Da sind in diesem Jahr auch große Namen mit dabei. Laser, Luca, Selfie, Sandra oder auch Marvin Wildhage, der mit seinen journalistischen Videos regelmäßig da ein Millionenpublikum erreicht. Die sind dann auch da live zum Anfassen. Wildhage, der war auch bei der Pressekonferenz dabei.
2: Ich persönlich finde die Mischung sogar sehr, sehr gut, weil Influencer natürlich vor allem dann auch bei den Kindern und Jugendlichen, die die Wahl haben, ey, fahre ich bei dieser Exkursion jetzt mit, natürlich eine entscheidende Rolle spielen. Ich finde, gerade die Influencer, die jetzt bei der Ideen-Expo dabei sind, verkörpern ja viel mehr als, ich bin jetzt ein Star im Internet, habe Unmengen an Geld, Unmengen an Follower und lebe mein Leben. So ist es ja nicht. Jeder bringt irgendwie seinen eigenen USP mit und kann den Kids und Jugendlichen auf jeden Fall was vermitteln.
0: Über 400.000 junge Menschen werden erwartet, die Technik und Naturwissenschaften wieder ausprobieren können bei der mittlerweile 10. Ausgabe der Ideen-Expo Ende Juni in Hannover auf dem Messegelände.

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1: Erinnert ihr euch noch an Frankie, den Kater, der ein Zuhause sucht und bei einem Mann einzieht, der eigentlich sterben will? Eine berührende und zugleich urkomische Geschichte über eine ganz außergewöhnliche Freundschaft und über den Weg zurück ins Leben. Jochen Gutsch hat diesen Kater mit seinen Weisheiten wie diesem auf den Weg gebracht. Das wäre nichts für mich, so ein Lebenssinn. Erstmal muss man ihn finden und dann muss man gut auf ihn aufpassen, damit man ihn nicht verliert. Nun ist genau dieser Frankie, dieser Kater, wieder zurück. In Frankie unter Menschen geht es diesmal um einen Kater, der verloren geht, und um ein Mädchen auf der Flucht. Aber vor allem geht es erneut um das, was schon den ersten Frankie-Roman so besonders gemacht und so ausgemacht hat. Es geht nämlich um...

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1: Mit Dennis Pum die Schlagzeilen. Bremen, Jugendgruppen gehen aufeinander los, ein Schwerverletzter. Lilienthal, tödlicher Unfall, Auto kommt von Fahrbahn ab. Pferden, Kletteprozess, Anklage fordert 15 Jahre Haft. Und Bremen, A27, nachts jetzt immer bis Oktober voll gesperrt. Bei einer Auseinandersetzung zwischen zwei Gruppen Jugendlicher ist in Bremen ein 17-Jähriger mit einem Messer verletzt worden. Der Vorfall ereignete sich am späten Samstagabend im Steintorviertel, wie die Polizei mitteilte. Nach bisherigen Erkenntnissen waren rund 15 Jugendliche beteiligt. Zwischen ihnen hatte es bereits zuvor Streit gegeben. Gegen 23 Uhr trafen ein 17-Jähriger und ein 16-Jähriger erneut aufeinander. Dabei soll der Jüngere plötzlich ein Messer gezogen und dem Älteren in den Oberschenkel gestochen haben. Anschließend flüchtete der Angreifer mit Begleitern. Der verletzte 17-Jährige wurde von der Polizei zunächst versorgt und ins Krankenhaus gebracht. Der 16 Jahre alte Tatverdächtige wurde noch am selben Abend in seiner Wohnung festgenommen. Lilienthal. Bei einem Unfall bei St. Jürgen ist in der Nacht zu Samstag ein 64-Jähriger ums Leben gekommen. Der Mann war nach Angaben der Polizei in Lilienthal mit seinem Auto in einer Kurve von der Fahrbahn abgekommen und gegen einen Baum geprallt. Die Feuerwehr war mit einem Großaufgebot vor Ort, konnte den Mann aber nur noch tot aus seinem Fahrzeug bergen. Rund 50 Einsatzkräfte von den 3 freiwilligen Feuerwehren, der Polizei und des Rettungsdienstes waren vor Ort. Pferden. Im Prozess gegen die mutmaßliche Ex-RAF-Terroristin Daniela Klette vor dem Landgericht Pferden hat die Staatsanwaltschaft in der vergangenen Woche ihr Plädoyer abgeschlossen. Als Strafmaß für die Angeklagte fordert sie 15 Jahre Haft. In ihrem Plädoyer legte die Staatsanwaltschaft Klette unter anderem versuchten gemeinschaftlichen Mord und schweren bandenmäßigen Raub mit Waffen zur Last. Die Schlussvorträge der Verteidigung von Klette könnten am 12. und 13. Mai gehalten werden. Ein Urteil wird gegen Ende Mai erwartet. Bremen. Die A27 ist ab sofort regelmäßig nachts für Autofahrer gesperrt. Zwischen den Anschlussstellen Bremen-Fahr und Bremen-Hohenlehe ist die Autobahn dann bis mindestens Ende Oktober, jeweils von Mittwoch bis Donnerstag, zwischen 22 und 5 Uhr dicht, wie die Autobahn GmbH mitgeteilt hat. Grund dafür sind Bauarbeiten an einer maroden Brücke über die Leer-Heerstraße. Während der Sperrung bleibt die Strecke nur für genehmigte Schwertransporte in Richtung Bremerhaven und Cuxhaven befahrbar. Der übrige Verkehr wird über ausgeschilderte Umleitungen durch das Stadtgebiet geführt. Eine Ausnahme gibt es in der Nacht zu Himmelfahrt vom 13. auf den 14. Mai. In dieser Zeit entfällt die Sperrung.
0: Das Wetter vor Ort.
1: Heute ist es wieder wolkiger mit einzelnen Schauern. Ab und zu können auch noch Gewitter dabei sein. Die Temperatur, die liegt zwischen 16 und 19 Grad. Der Dienstag, der beschert uns wieder Regen. Nur selten ist es aufgelockert bei 11 bis 15 Grad. Und das waren die Nachrichten aus der Region.
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1: Oh, Scheiße! Du heiliger Zombie.
2: Upgrades.
3: Es geht um eine Patientin.
4: Sehr unterschiedliche Gruppen.
3: Dies ist schon die dritte Sitzung, die Sie unentschuldigt versäumen, Pola.
5: Der plötzliche Tod einer Patientin wirft Psychiaterin Lillian, verkörpert von Jodie Foster, völlig aus der Bahn. Im Film Paris Murder Mystery. Die Tochter der Toten macht ihr jetzt Vorwürfe.
3: Ich wusste nicht, dass ihre Mutter Suizid begangen hat.
4: Sie haben sie die Woche davor noch super fit gesehen und stellen sich gar keine Fragen?
1: Shit!
5: Der Fall lässt Lillian nun keine Ruhe mehr. Hat sie den seelischen Zustand der Frau falsch eingeschätzt oder wird hier ein Mord vertuscht?
3: Und ganz instinktiv würde ich sagen, es war ihre Tochter.
5: Die Psychiaterin wird zur Agentin. Sie geht auf Mörderjagd in Paris Murder Mystery.
6: Wolltest du deine Patientin ausnocken?
3: Das hat irgendeiner geändert.
7: Ihr Ehemann hat immer die Rezepte abgeholt.
3: Ich habe bei ihm einige kompromittierende Dinge gefunden.
6: Was, sein Müll durchwühlt?
3: Ja, das ist doch mein Beruf.
5: Ein teils ironischer Psychokrimi, spannend gemacht. Und fürs Heimkino gibt's nun den Sci-Fi-Thriller Mercy.
8: Detective Raven, ich bin Richterin Merding. Sie sind in der großen Strafkammer von Mercy, einem durch KI betriebenen juristischen System.
9: Ich sollte hier nicht sitzen, ich habe das Mercy-Programm mitentwickelt.
8: Sie stehen heute vor diesem Gericht wegen des Mordes an Ihrer Frau.
5: Weil die Fälle von Mord und Totschlag in den Städten Überhand genommen haben, urteilt über die Täter nun eine Gerichts-KI. Chris Pratt landet in ihren Fängen.
8: Ihr Schuldlevel muss unter die Schwelle von 92% fallen. Andernfalls werden sie exekutiert. In exakt 90 Minuten.
5: Es beginnt ein Wettlauf gegen die Zeit.
10: Ich habe ihr nichts angetan.
8: Die kommunale Cloud der Stadt steht Ihnen zur Verfügung. Sie müssen Beweise finden, um sich selbst zu entlasten.
10: Ich muss rausfinden, wer meine Frau umgebracht hat.
11: Chris, das ist der klassische Mord aus Leidenschaft und alles spricht gegen dich.
8: Mr. Raven, Ihre Uhr tickt.
12: Gut, wow, danke dafür.
5: Mercy ist ein äußerst spannender Thriller der Oppenheimer-Produzenten über Chancen und Grenzen der KI. Die arbeitet zwar 100% faktenbasiert hier im Film, ist aber trotzdem angreifbar und manipulierbar.
10: Es ging nie um meine Frau. Es ging bloß um mich und dich.

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1: Am Donnerstag, den 7. Mai, gastiert Max Rabe mit seinem Palastorchester im Metropoltheater in Bremen. Die Fans dürfen sich dabei auf einen musikalischen und diesmal tierischen Abend freuen, denn das aktuelle Programm trägt den Titel Hummeln streicheln. Das Konzert startet um 20 Uhr. Ebenfalls im Metropoltheater ist einen Tag später Stefan Gwildes mit seinem Programm Das war doch gerade erst eben zu Gast, um sein 50-jähriges Bühnenjubiläum mit seinen Fans zu feiern. Los geht der Abend, der mit vielen Anekdoten und Hits aus seiner langen Karriere gespickt ist, um 20 Uhr.

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Herzlich willkommen beim Kultur-, Blues- und Jazzplatz. Für euch am Mikrofon ist der Tommy, Sendeverantwortung Thomas Meyer. Mitgebracht habe ich euch heute den Blues. Mit dabei sind Hamburg Blues Band, John Mayle, Blues Company, Country Rudy und noch einige mehr.

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0: Das war's denn also mit dem Kultur-, Blues- und Jazzplatz auf 92,5 Radio Visa TV. Tschüss, sagt euer Tommy.
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Tja, und damit recht herzlich willkommen zu einer neuen Ausgabe Rock'n'Pop Classics hier auf Radio Weser TV. Schön, dass ihr wieder eingeschaltet habt und die Gelegenheit wahrnimmt, mindestens 2 Stunden hier zu entspannen. In der ersten Stunde das Thema eine Band, 2 Songs. Oder wir könnten auch sagen, ein Künstler und 2 Songs. Und in der zweiten Stunde versuchen wir uns dann mit Disco-Musik aus den 70ern zu entspannen. Standesgemäß natürlich völlig klar, wir starten natürlich mit einem Werk von AC/DC, der da heißt Playball. In diesem Sinne, 2 angenehme Stunden. Mein Name ist Wolfgang Axonow.

aus ihrem Album Rock or Bust, AC/DC, Play Ball. Und damit ist der Ball im Spiel. Anzubieten hätte ich jetzt die Band Thunder Mother und damit sprichwörtlich Frauenpower aus Schweden. Gegründet wurde die Band von Filippa Nassil, ich hoffe, ich habe es richtig ausgesprochen. Und sie steht kaum wie eine andere für energiegeladenen Rock und das Ganze mit klarer Kante. Der große internationale Durchbruch ließ allerdings zunächst auf sich etwas warten. Doch mit der Veröffentlichung ihres Albums Thunder Mother war es schließlich soweit. Die Band katapultierte sich auf die internationale Bühne. Und selbst die schwierige Zeit der Corona-Pandemie konnte die Musikerin nicht ausbremsen. Im Gegenteil, mit beeindruckender Kreativität und unter Einhaltung der jeweils geltenden Beschränkungen entwickelten sie außergewöhnliche Konzertformate. So spielten sie etwa auf dem Dach eines umgebauten Feuerwehrwagens, luden zu entspannten Liegestuhlkonzerten ein, das ist möglich, und präsentierten Akustiksets auf Bootstouren und traten im offenen Schafstall auf einer Hallig auf. So begeisterten sie ihr Publikum sogar in Autokinos. Einfallsreich, leidenschaftlich und immer nah an den Fans. Das ist Thunder Mother.

aus Schweden. Thundermother mit Elevator and Shoot to Kill. Und jetzt gibt's gleich wieder ordentlich Rock, diesmal aus Australien. Doch keine Sorge, es geht jetzt nicht um AC/DC, sondern um eine Band, die den gleichen kraftvollen Spirit in sich trägt. Gemeint ist Airborne. Gegründet wurde Airborne ja zwar im Jahr 2001 und nur wenige Jahre später machten sie mit ihrem Debütalbum Running Wild auf sich aufmerksam, das am 23. Juni 2007 in Australien erschien. Und genauso aus diesem Album hören wir jetzt zwei echte Kracher, denke ich mal. Cheap Wine and Cheaper Woman. Da stellt sich die Frage, was man vorzieht. Und dann den Titelsong natürlich, Running Wild. Also die Lautstärke aufdrehen, hier sind Airborne.

Cheapo Women aus dem Jahr 2007, Airborne. Und ja, sie sind zurück. Und wie? The Offspring sorgen auch 2026 wieder für Ausnahmezustand. Und für Pop- und Rock-Fans in Deutschland dürfte dieses Jahr somit unvergesslich werden. Die Band aus Kalifornien, die mit ihrem Erfolgsalbum Smash in den 90ern regelrecht durch die Decke ging, steht bereit für Rock in Park 2026. Und wenn dann die ersten Töne von Pretty Fly for White Guy oder Come Out and Play erklingen, dann gibt es sicherlich kein Halt mehr. Pure Energie und pure Adrenalin-Explosion ist angesagt. Stell dir vor, tausende Fans, die unter freiem Himmel gemeinsam feiern und jede Zeile mitsingen. Das ist weit mehr als Nostalgie. Das ist zeitloser Punk der Generation, verbindet und das Ganze live und ungefiltert.

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Pretty Fly for Wild Guy. Offspring. Und jetzt richten wir den Blick nach Großbritannien zu einer echten Rock-Supergroup, würde ich mal sagen, namens Asia. Gegründet wurde die Band ja im Jahr 1981 und das Ganze von Musikern, die zuvor bereits bei Größen wie Jazz, Emerson, Lake & Palmer, Saga, King Crimson, Uriah Heep, The Buggles and UK gespielt hatten. Ein geballtes Maß an Erfahrung, darf man da wohl sagen. Und letztlich hört man das auch in ihren Songs. Ihr wohl bekanntester Song The Heat of the Moment aus dem Jahr 1982, letztlich ja ein echter Klassiker, der bis heute nichts, aber auch gar nichts an seiner Strahlkraft verloren hat. Hier sind Asia, zum einen mit Only Time Will Tell aus dem Jahr 82 und Heat of the Moment.

Mit Still Got the Blues for You schlug Gary Moore einst ein neues Kapitel auf, musikalisch als auch persönlich. Weg vom druckvollen Hardrock hin zu den Wurzeln des Blues. Der ganze Rockstar-Zirkus mit monumentalen Bühnen und spektakulärer Pyrotechnik, das reizte Gary einfach nicht mehr. Stattdessen suchte Moore nach dem Kern der Musik, nach Gefühl und nach Authentizität. Zur gleichen Zeit schwappte eine neue Blueswelle aus den USA herüber, getragen von Künstlern wie Jeff Harley, Robert Cray oder auch Bonnie Raitt. Und auch Moore selbst besann sich auf seine Wurzeln. Inspiriert von seinen Jugendhelden wie zum Beispiel Eric Clapton oder auch Peter Green oder John Mayall and the Blues Breakers. Abseits der großen Bühnen wieder klassische Bluesstücke zu spielen, das war sein Ziel. Ein Name, der dabei besonders hervorsticht, Albert King, eines von Moores größten Idolen. Und auch dieser Einfluss ist auf Still Got the Blues unverkennbar zu hören. Ein Song voller Seele. Hier ist Gary Moore, zum einen mit Cold Day in Hell und auf der anderen Seite Over the Hills and Far Away.

Gary Moore, live auf seiner UK-Tour 1993. Cold Day in Hell, soweit Gary Moore. Nun steht ein echter Rockklassiker an. American Woman, ein Song, der letztlich Musikgeschichte geschrieben hat. Im Original stammt dieser Titel von der kanadischen Band The Guess Who und erschien im Jahr 1970. Mit seinem markanten Gitarrenriff und der unverwechselbaren Attitüde kletterte der Song bis auf Platz 4 der US-Charts und wurde zugleich einer der kraftvollen Antikriegs- und gesellschaftskritischen Hymnen aller Zeiten. Doch auch Jahre später bleibt American Woman präsent, denn 1999 nahm sich Lenny Kravitz diesen Song noch einmal vor und verpasste ihm mit seiner Coverversion einen ganz eigenen modernen Anstrich. Hier ist American Woman, ein Song, der bis heute nichts an seiner Wirkung verloren hat. Zum einen von The Guess Who und zum anderen von Lenny Kravitz.

Diesmal ein Stück und zwei Künstler. Warum die Technik seinerzeit bei der Aufnahme von Lenny Kravitz so diese Verzerrung in die Vocals gebracht hat, entzieht sich wirklich meiner Kenntnis. Hätte, glaube ich, nicht sein müssen. Wie gesagt, Lenny Kravitz, American Woman 1999. Und nun kommen wir zum Original. 1970, The Guess Who mit American Woman.

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Alex Baby, und damit sind wir unverkennbar in der zweiten Stunde beziehungsweise im zweiten Teil der heutigen Ausgabe Rock'n'Pop Classics hier bei uns auf Radio WeserTV. Wie bereits angekündigt, das Thema dieser Stunde Disco and R&B der 1980er und 1990er. Ich glaube, ich hatte zu Beginn der Sendung heute gesagt, es sind die 70er, man kann sich ja mal um ein Jahrzehnt versehen. Und nach Alexander O'Neill, der für den Einstieg sorgte, richten wir unseren Blick auf eine außergewöhnliche Künstlerin, nämlich auf Sheila E. Als talentierte Schlagzeugerin und Sängerin erlangte sie ja große Bekanntheit, nicht zuletzt durch die enge Zusammenarbeit mit der Musiklegende Prince. Einer ihrer größten Erfolge ist der Hit I Love Bizarre auf dem Album Romance 1600. Erschien dieses Werk und ist bis heute ein echter Klassiker. Hier ist Sheila E.

Werfen wir nun einen Blick auf eine Band, die vielleicht nicht jeder sofort auf dem Schirm hat. Wars Not Wars aus Detroit. In den 80er Jahren und bis in die frühen 90er hinein war die Gruppe musikalisch aktiv und sorgte immer wieder für Aufmerksamkeit. Besonders bemerkenswert ihre Neuauflage des Songs Papa War the Rolling Stone aus dem Jahre 1990. Ein Titel geschrieben von Norman Whitfield. Er hielt sich beeindruckende 20 Wochen in den UK Top 20. Übrigens ein kleiner Musikfakt am Rande zu diesem Thema. Das Original dieses Songs stammt aus dem Jahre 1971 und wurde von The Undisputed Truth aufgenommen und nicht wie oft angenommen von den Temptations.

Ja, man groovt zwangsläufig mit Brownstone, If You Leave Me, besser gesagt If You Love Me aus dem Jahre 1994. Jawohl, das war auch Musik, die wir natürlich in den 80er Jahren aufgelegt haben. So, jetzt geht's in die späten 80er mit einem Sound, der die Tanzfläche weltweit erobert hat. Inner City, die US-Pop-Gruppe aus Detroit, bestehend aus Produzent Kevin Saunders und Sängerin Paris Gray, landete große kommerzielle Erfolge. Vor allen Dingen mit der Single The Big Fun und Good Life. Auch in Deutschland stürmten sie damit die Hitparaden. Ihr Sound, anfänglich eine mitreißende Mischung aus Techno, House und Pop, später entwickelte sich das Ganze immer stärker in Richtung R&B. Und genau diesen unverwechselbaren Vibe hören wir jetzt. Hier ist ihr Klassiker aus dem Jahre 1988, Inner City and Good Life.

Tja, das waren sie dann auch schon wieder. Zwei Stunden entspannenden Rock'n'Pop-Classic hier bei uns auf Radio Weser TV. Schön, dass ihr wieder dabei gewesen seid. Die nächste Ausgabe folgt, wenn ich richtig

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2: 13 Uhr. Die Nachrichten. Zunächst die Übersicht. Die Lage am Persischen Golf scheint sich wieder zuzuspitzen. Die Bundesregierung fordert von den Mineralölkonzernen die vollständige Weitergabe des Tankrabatts. Österreich hat 3 Mitarbeiter der russischen Botschaft ausgewiesen. Die Meldungen im Einzelnen. Die iranische Marine hat eigenen Angaben zufolge US-Verbände daran gehindert, in die Straße von Hormus einzufahren. Nach Warnungen hätten die feindlichen Zerstörer abgedreht, berichtete die Nachrichtenagentur Fars, die den Revolutionsgarden nahesteht. Von US-Seite gab es zu den angeblichen Vorfällen keine Angaben. Zuvor hatte die iranische Militärführung erklärt, man werde ausländische Streitkräfte angreifen, sollten diese versuchen, die Meerenge zu durchfahren. US-Präsident Trump kündigte gestern Abend eine Initiative an, um Schiffen zu helfen, die wegen der Blockade der Straße von Hormus feststecken. Im Falle eines iranischen Eingreifens drohte er mit Gewalt. Frankreich reagierte zurückhaltend auf den von den USA angekündigten militärischen Geleitschutz. Präsident Macron begrüßte das Vorhaben zwar grundsätzlich, bemängelte zugleich aber, dass zu wenig Einzelheiten bekannt seien. Er betonte am Rande eines Treffens der Europäischen Politischen Gemeinschaft in Erevan, Frankreich werde sich nicht an irgendwelchen gewaltsamen Operationen beteiligen. Großbritannien will sich an dem 90 Milliarden Euro schweren Unterstützungsdarlehen der EU für die Ukraine beteiligen. Dies teilte Premierminister Starmer beim Treffen der Europäischen Politischen Gemeinschaft EPG in der armenischen Hauptstadt Erevan mit. Er betonte, der Kredit verschaffe der

der Ukraine die Fähigkeiten, die sie im 5. Jahr des Kriegs dringend benötige. In welchem Umfang sich die Briten beteiligen wollen, blieb zunächst offen. Die EU hatte den Weg für den Kredit im April freigemacht. In Erevan beraten fast 50 europäische Länder über Themen wie Sicherheitspolitik, Energie und Wirtschaft. Die EPG war nach der russischen Invasion in die Ukraine 2022 gegründet worden, um die EU und die anderen europäischen Staaten wie Albanien, die Türkei und die Ukraine enger zusammenzuführen. Erstmals seit fast 20 Jahren ist ein hochrangiger türkischer Politiker nach Armenien gereist. Der türkische Vizepräsident Yılmaz nimmt am Europagipfel von fast 50 Staats- und Regierungschefs in der armenischen Hauptstadt Erevan teil. Der letzte hochrangige Politiker aus der Türkei, der Armenien besuchte, war Ankara zufolge der damalige Präsident Gül im Jahr 2008. Das Verhältnis zwischen der Türkei und Armenien ist von Konflikten belastet, auch wegen der Massaker an Armeniern zur Zeit des Ersten Weltkriegs. Diese werden von vielen westlichen Ländern als Völkermord eingestuft, was die Türkei zurückweist. Zudem hatte die Türkei die Landgrenze zu Armenien 1993 aus Solidarität mit Aserbaidschan im Konflikt um die Gebirgsregion Bergkarabach einseitig geschlossen. Die Bundesregierung fordert die Mineralölkonzerne auf, den sogenannten Tankrabatt vollständig weiterzugeben. Es sei wichtig, dass der seit 1. Mai geltende Schritt wirklich spürbar sei, teilte ein Sprecher des Bundesfinanzministers in Berlin mit. Laut dem Bundeswirtschaftsministerium läuft derzeit eine Analyse der Treibstoffpreise durch das Kartellamt. Bis Ende Juni gilt eine Senkung der Mineralölsteuer auf Benzin und Diesel um ca. 17 Cent pro Liter. Nach Angaben des ADAC sind die Preise an den Tankstellen am Wochenende durchschnittlich etwas gestiegen. Der Ölpreis sei hingegen gesunken. Der ADAC schätzt daher, dass der Tankrabatt nicht vollständig weitergegeben werde. Der Branchenverband Fuels und Energie hatte erklärt, dass viele Tankstellen noch Kraftstoff verkauften, der im April ausgeliefert worden sei und daher nicht unter die neue Regelung falle. In Deutschland ist jüdisches Leben aus Sicht von Bundeskanzler Merz so bedroht wie lange nicht mehr. Die Zahl der antisemitischen Straftaten und Schmierereien steige stark, sagte Merz vor einer Sitzung des CDU-Präsidiums in der Chabad-Synagoge in Berlin-Wilmersdorf. Jüdisches Leben gehöre zu Deutschland, hob der Kanzler hervor. Die CDU stehe ohne Einschränkung hinter den Jüdinnen und Juden, die hierzulande lebten. Es gebe eine historische Verpflichtung, jüdisches Leben in Deutschland zu schützen. Die Zahl antisemitischer Straftaten war in den vergangenen Jahren stark gestiegen, insbesondere nach dem Angriff der Hamas auf Israel und dem darauf folgenden Gaza-Krieg. Der SPD-Fraktionsvorsitzende Miersch hat gelassen auf die Forderung von Bundeskanzler Merz nach einem faireren Umgang in der Koalition reagiert. Man sei im vergangenen Jahr bereits viele Dinge angegangen und habe Kompromisse geschlossen, sagte Miersch den Fernsehsendern RTL und NTV. Die Grundlage sei gar nicht so schlecht, wie es teilweise klinge. Miersch betonte zugleich, dass man gleichberechtigte Partner in einer Koalition sei und man weitere Themen auf Augenhöhe angeben müsse. Merz hatte gestern Abend im ARD-Fernsehen von einem größer werdenden Unmut in CDU und CSU über Kompromisse mit der SPD berichtet. Bisher komme die Union zu wenig vor, sagte Merz. Er unterstrich zugleich, dass er mit den Sozialdemokraten weiter regieren wolle und schloss eine Minderheitsregierung aus. Österreich wirft Russland vor, mit Antennen auf dem Dach der Botschaft in Wien Spionageaktionen durchzuführen. 3 Mitarbeiter der russischen Botschaft seien ausgewiesen worden, teilte das österreichische Außenministerium mit. Moskau habe eine Mitte April gesetzte Frist verstreichen lassen, die diplomatische Immunität der Betroffenen aufzuheben. Einem Bericht des österreichischen Rundfunks zufolge hat Russland seit Beginn des Ukraine-Kriegs die Antennenanlagen auf dem Dach seiner Botschaftsgebäude in Wien ausgebaut. Laut dem ORF kann Russland damit Daten abfangen, die beispielsweise von internationalen Organisationen über Satelliteninternet verschickt werden. In Wien haben unter anderem die Internationale Atomenergiebehörde und die Europäische Sicherheitsorganisation OSZE ihren Hauptsitz. SPD, Grüne und Die Linke sind künftig nicht mehr auf der Online-Plattform X des US-Unternehmers Musk aktiv. Dies gaben die drei Parteien in Berlin bekannt. Betroffen sind demnach sowohl die offiziellen Zugänge

der Parteien als auch die privaten Accounts ihrer führenden Vertreterinnen und Vertreter. In gleichlautenden Mitteilungen der drei Parteien auf X heißt es, der Online-Dienst sei im Chaos versunken und fördere zunehmend Desinformation. Musk hatte den damaligen Internetdienst Twitter im Oktober 2022 gekauft und später in X umbenannt. Schutzmechanismen gegen Desinformation fuhr er gezielt zurück, nach eigenen Angaben mit dem Ziel, die freie Meinungsäußerung zu fördern. X steht seitdem in der Kritik, weil dort häufig Nutzer mit etwa rechtsradikalen, rassistischen oder sexistischen Äußerungen auffallen. Außerdem gibt es auf X etliche Bot-Accounts, also computergenerierte Profile. Mehr als 3 Jahre nach dem Diebstahl des Keltengoldschatzes aus einem Museum in Bayern suchen Ermittler wieder nach einem Großteil der Beute. Nach Angaben des Landeskriminalamtes in München vermuten die Beamten, dass das fehlende Gold auf dem Grundstück des Hauptverdächtigen und seiner Partnerin in Mecklenburg-Vorpommern versteckt ist. Die Goldmünzen waren 2022 aus dem Kelten-Römer-Museum in Manchin gestohlen worden. 4 Täter wurden festgenommen und 2025 zu langjährigen Haftstrafen verurteilt. Ein Großteil der fast 500 Münzen blieb verschwunden. Seit heute früh durchsuchen Kunstfahnder das Anwesen und das Grundstück des Hauptverdächtigen mit Röntgen- und Radartechnik. Der Waldbrand auf einem ehemaligen Truppenübungsplatz bei Jüterbock im Südwesten Brandenburgs ist nach Angaben der Behörden eingedämmt. Es sei mit keiner weiteren Ausbreitung zu rechnen, sagte Stadtbrandmeister Valentin. Die Feuerwehr werde abrücken. Der Brand war am Freitag ausgebrochen und hatte sich auf dem mit Munition belasteten Gebiet rasch ausgebreitet. Insgesamt waren 152 Hektar betroffen. Derweil hat das Landratsamt im bayerischen Traunstein wegen eines Waldbrandes in den Chiemgauer Alpen den Katastrophenfall ausgerufen. Und hier noch einmal die Übersicht. Die Lage am Persischen Golf scheint sich wieder zuzuspitzen. Die Bundesregierung fordert von den Mineralölkonzernen die vollständige Weitergabe des Tankrabatts. Österreich hat 3 Mitarbeiter der russischen Botschaft ausgewiesen. Das Wetter: von Südwesten zunehmend bewölkt und gebietsweise Schauer und Gewitter. Über der Mitte kräftiger Regen möglich. Im Norden später nachlassende Niederschläge, 13 bis 28 Grad. Morgen im Norden und Nordwesten heiter bis wolkig, auch im Süden und Südosten anfangs noch teils sonnig, dann...

Das war keine Ahnung was. Ich habe die CD leider gerade nicht mehr. Aber weiter geht's mit My Mission is Impossible von The Viceroys.

0: Das war My Mission is Impossible von The Viceroys. Und weiter geht's mit Over My Shoulders von Alba Rosie featuring Buju Banton.
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Das war Over My Shoulders von Alba Rosie featuring Buchu Banton. Und weiter geht's mit Simplicity, einem Song von Queen Omega.

Das war Maccabi Half is Wealth. Und das war's auch irgendwie schon wieder. Sie hat schon 56. Ich mach mal die Absage. Da ich nicht genau weiß, wie wir es mal machen, machen wir es heute mal ein bisschen Freestyle. Deswegen, das war's schon wieder mit Momus und Momus Reggae-Mix. Perfekt. Auf der 92,5 oder auch als Stream im Internet. Sendeverantwortlich war wie jedes Mal Stefan Hauschild, mit dabei Jonne Hauschild. Hier bei radioweser.tv. Wir haben noch was, und zwar All I Need von Zoe. Und damit sage ich dann nun mal Tschüss.

14 Uhr. Die Nachrichten. Zunächst die Übersicht. Nach Äußerungen von US-Präsident Trump über eine Teilöffnung der Straße von Hormus ist die Lage dort unklar. Die deutsche Marine verlegt ein Minenjagdboot ins Mittelmeer. Die Aktionäre von UniCredit haben den Weg für die Übernahme der Commerzbank freigemacht. Die Meldungen im Einzelnen. Nach der Ankündigung einer neuen Initiative durch US-Präsident Trump, Schiffe durch die Straße von Hormus zu geleiten, ist die Lage in der Meerenge derzeit unklar. Das US-Militär bestritt Meldungen, wonach eines seiner Kriegsschiffe von iranischen Streitkräften angegriffen wurde. Das US-Regionalkommando CENTCOM teilte auf der Plattform X mit, Berichte, dass ein Schiff von zwei Raketen getroffen worden sei, seien falsch. Zuvor hatten mehrere iranische Nachrichtenagenturen über eine solche Attacke berichtet. Die iranische Marine gab zudem an, US-Verbände daran gehindert zu haben, in die Straße von Hormus einzufahren. Zu diesem angeblichen Vorfall äußerten sich die US-Streitkräfte zunächst nicht. Trump hatte gestern Abend eine Initiative angekündigt, um Schiffen zu helfen, die wegen Irans Blockade der Meerenge feststecken. Für den Fall eines iranischen Eingreifens drohte er mit Gewalt. Der Iran warnte daraufhin, Schiffe, die ohne Absprache mit dem Iran die Straße von Hormus ansteuerten, könnten angegriffen werden. Das Minenjagdboot Fulda der deutschen Marine soll zur Stunde vom Stützpunkt in Kiel in Richtung Mittelmeer auslaufen. Laut Bundesverteidigungsministerium geht es um eine sogenannte Vorausstationierung für einen möglichen Einsatz in der Straße von Hormus. Die Bundesregierung hatte angeboten, dass Deutschland sich an der Sicherung der Schifffahrt dort beteiligen könnte. Dies setze jedoch ein Ende der Kampfhandlungen sowie ein Mandat des Bundestags voraus, hieß es. Nach Einschätzung des Experten für maritime Sicherheit der Universität Bonn, Brake, ist die Verlegung des Minenjagdbootes zum jetzigen Zeitpunkt sinnvoll. Der Korvettenkapitän der Reserve sagte im Deutschlandfunk, es sei üblich, weit im Vorfeld zu handeln. Um schnell eingreifen zu können, sollte dies nötig sein. Brake nannte es einen Glücksfall, dass Deutschland in den letzten Jahrzehnten Investitionen in die Marine nicht völlig vernachlässigt habe. Die Bundesregierung fordert die Mineralölkonzerne auf, den sogenannten Tankrabatt vollständig weiterzugeben. Es sei wichtig, dass der seit 1. Mai geltende Schritt wirklich spürbar sei, teilte ein Sprecher des Bundesfinanzministeriums in Berlin mit. Laut dem Bundeswirtschaftsministerium läuft derzeit eine Analyse der Treibstoffpreise durch das Kartellamt. Bis Ende Juni gilt eine Senkung der Mineralölsteuer auf Benzin und Diesel um ca. 17 Cent pro Liter. Nach Angaben des ADAC sind die Preise an den Tankstellen am Wochenende durchschnittlich etwas gestiegen. Der Ölpreis sei hingegen gesunken. Der ADAC schätzt daher, dass der Tankrabatt nicht vollständig weitergegeben werde. Der Branchenverband Fuels und Energie hatte erklärt, dass viele Tankstellen noch Kraftstoff verkauften, der im April ausgeliefert worden sei und daher nicht unter die neue Regelung falle. In Deutschland ist jüdisches Leben aus Sicht von Bundeskanzler Merz so bedroht wie lange nicht mehr. Die Zahl der antisemitischen Straftaten und Schmierereien steige stark, sagte Merz vor einer Sitzung des CDU-Präsidiums in der Chabad-Synagoge in Berlin-Wilmersdorf. Jüdisches Leben gehöre zu Deutschland, hob der Kanzler hervor. Die CDU stehe ohne Einschränkung hinter den Jüdinnen und Juden, die hierzulande lebten. Es gebe eine historische Verpflichtung, jüdisches Leben in Deutschland zu schützen. Die Zahl antisemitischer Straftaten war in den vergangenen Jahren stark gestiegen, insbesondere nach dem Angriff der Hamas auf Israel und dem darauf folgenden Gazakrieg. Wegen der Veröffentlichung von Todeslisten mit Namen von Politikern hat vor dem Oberlandesgericht Düsseldorf der Prozess gegen einen mutmaßlichen Reichsbürger begonnen. Zu Verhandlungsbeginn wurde die Anklage verlesen. Die Bundesanwaltschaft wirft dem Beschuldigten vor, im sogenannten Darknet zu Anschlägen auf Menschen des öffentlichen Lebens, Politiker und Amtsträger aufgerufen zu haben. Nach früheren Angaben standen unter anderem die ehemalige Bundeskanzlerin Merkel und ihr Nachfolger Scholz auf der Todesliste. Eine von dem Mann anonym betriebene Plattform enthielt sensible personenbezogene Daten potenzieller Opfer. Der Beschuldigte befindet sich seit seiner Festnahme im vergangenen November in Untersuchungshaft. Die Demokratie in Deutschland hat laut einer Studie der Bertelsmann

0: Bertelsmann-Stiftung grundsätzlich einen weiterhin breiten Rückhalt in der Bevölkerung. Wie bei der Vorstellung des sogenannten Demokratiemonitors 2026 in Berlin mitgeteilt wurde, standen 82% von etwa 5000 Befragten überdurchschnittlich positiv zu den Werten der liberalen Demokratie. Dies sei ein enorm hoher Wert, erklärten die Autoren. Zudem stünden 9 von 10 Befragten hinter dem Prinzip von Wahlen. Wurde nach dem Funktionieren der Demokratie gefragt, äußerten sich allerdings nur 17% der Befragten zufrieden. Kritisch gesehen wird demnach vor allem das Agieren der Parteien. Die Autoren erklärten, insgesamt lasse sich aus den Ergebnissen schließen, dass Kritik an Schwächen der Demokratie deren grundsätzliche Akzeptanz nicht untergrabe. Es gebe daher keinen Grund für Alarmismus. Für den Demokratiemonitor wurden zwischen 2019 und 2025 6-mal jeweils mehr als 5000 Menschen befragt. Österreich wirft Russland vor, mit Antennen auf dem Dach der Botschaft in Wien Spionageaktionen durchzuführen. 3 Mitarbeiter der russischen Botschaft seien ausgewiesen worden, teilte das österreichische Außenministerium mit. Moskau habe eine Mitte April gesetzte Frist verstreichen lassen, die diplomatische Immunität der Betroffenen aufzuheben. Einem Bericht des österreichischen Rundfunks zufolge hat Russland seit Beginn des Ukraine-Kriegs die Antennenanlagen auf dem Dach seiner Botschaftsgebäude in Wien ausgebaut. Laut dem ORF kann Russland damit Daten abfangen, die beispielsweise von internationalen Organisationen über Satelliteninternet verschickt werden. In Wien haben unter anderem die Internationale Atomenergiebehörde und die Europäische Sicherheitsorganisation OSZE ihren Hauptsitz. Großbritannien will sich an dem 90 Milliarden Euro schweren Unterstützungsdarlehen der EU für die Ukraine beteiligen. Dies teilte Premierminister Starmer beim Treffen der Europäischen Politischen Gemeinschaft EPG in der armenischen Hauptstadt Erevan mit. Er betonte, der Kredit verschaffe der Ukraine die Fähigkeiten, die sie im 5. Jahr des Kriegs dringend benötige. In welchem Umfang sich die Briten beteiligen wollen, blieb zunächst offen. Die EU hatte den Weg für den Kredit im April freigemacht. In Erevan beraten fast 50 europäische Länder über Themen wie Sicherheitspolitik, Energie und Wirtschaft. Die EPG war nach der russischen Invasion in der Ukraine 2022 gegründet worden. Die italienische Bank UniCredit hat sich für die geplante Übernahme der Commerzbank die Zustimmung der Aktionäre gesichert. Auf einer außerordentlichen virtuellen Hauptversammlung genehmigten die Anteilseigner eine Kapitalerhöhung in Höhe von bis zu 6,7 Milliarden Euro. Diese soll durch die Ausgabe von neuen Aktien vollzogen werden. UniCredit will die Papiere der Commerzbank-Aktionäre zum Tausch anbieten. Die Führung des Frankfurter DAX-Konzerns lehnt eine Übernahme ab. Auch die Bundesregierung hat skeptisch auf die Pläne von UniCredit reagiert. Das Landratsamt Traunstein hat wegen eines Waldbrandes in den Chiemgauer Alpen den Katastrophenfall ausgerufen. Ziel sei es, eine weitere Ausbreitung des Feuers innerhalb des schwer zugänglichen Geländes am Saurüsselkopf zu verhindern, teilten die Behörden mit. Mit der Feststellung des Katastrophenfalls werden die Einsatzkräfte, Fachstellen und Behörden zentral koordiniert. Derzeit sind 2 Hubschrauber der Landespolizei im Löscheinsatz, ein weiterer Hubschrauber ist im Anflug. Der Waldbrand auf einem ehemaligen Truppenübungsplatz bei Jüterbock im Südwesten Brandenburgs ist nach Angaben der Behörden eingedämmt. Es sei mit keiner weiteren Ausbreitung zu rechnen. Und hier noch einmal die Übersicht. Nach Äußerungen von US-Präsident Trump über eine Teilöffnung der Straße von Hormus ist die Lage dort unklar. Die deutsche Marine verlegt ein Minenjagdboot ins Mittelmeer. Die Aktionäre von UniCredit haben den Weg für die Übernahme der Commerzbank freigemacht. Das Wetter. Von Südwesten zunehmend bewölkt und gebietsweise Schauer und Gewitter. Über der Mitte kräftiger Regen möglich. Im Norden später nachlassende Niederschläge, 13 bis 28 Grad. Morgen im Norden und Nordwesten heiter bis wolkig. Auch im Süden und Südosten anfangs noch teils sonnig, dann, wie in den übrigen Gebieten, verbreitet schauerartiger, teils gewittriger Regen, 12 bis 25 Grad. Die weiteren Aussichten: am Mittwoch im Norden meist bedeckt und regnerisch, in der Mitte und im Süden bei wechselnder Bewölkung im Tagesverlauf kräftige Schauer und Gewitter, 15 bis 21 Grad. Das waren die Nachrichten.
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2: Hallo und herzlich willkommen zu Radio Weser am Nachmittag. Wie haben Sie denn das vergangene lange Wochenende verbracht? Haben Sie im Garten gerödelt, eine Fahrradtour gemacht oder haben Sie vielleicht sogar einfach am See gechillt und gegrillt? Das ist auf jeden Fall eine Menge gewesen, die am Wochenende los war in unserem Sendegebiet. Und ich hoffe auch, dass Sie sich wenigstens ein bisschen auch erholt haben und fit in diese Woche gestartet sind. Am Mikrofon ist für Sie Pauline Wanilik. Ich freue mich, dass Sie mit dabei sind.

0: Cindy Sada. Stand-up hier bei Radio Weser am Nachmittag um 14 Uhr und 18 Minuten. Kein Geld im Portemonnaie, jeden Cent zweimal umdrehen müssen beim Einkaufen und die Frage, wer soll eigentlich zur Hölle diese Mieterhöhung zahlen? So geht es immer mehr Menschen in diesem Land. Dabei steigt gleichzeitig die Anzahl der Multimillionäre und Multimillionärinnen massiv. Und diese Entwicklung, das muss man sagen, ist Menschen bzw. Politik gemacht und kann auch verändert werden. Daran arbeitet zum Beispiel der Sozialverband Niedersachsen, den es schon weit über 100 Jahre gibt und der genau an diesem Thema auch seitdem arbeitet. Der Verband, der hat etwa 285.000 Mitglieder und unterstützt in Niedersachsen Menschen in 42 Beratungszentren. Und der Sozialverband, der selbst, der bezeichnet sich als Lobbyverband. Er versucht auf Bundes- und auf Länderebene auf die Politik einzuwirken. Auf Kommunalebene ist das besonders in diesem Jahr sehr wichtig, denn es stehen ja im Herbst Wahlen an. Und hier sollen besonders Benachteiligte in den Fokus gerückt werden. Katharina Lorenz, sie ist Leiterin der Abteilung Sozialpolitik, erzählt von den konkreten Anliegen des Verbands.
1: Für uns ist es unheimlich wichtig, dass auch gerade Menschen, die sich abgehängt fühlen oder die Menschen, die einfach auch weniger Geld zur Verfügung haben, gesehen werden und deren Bedürfnisse halt in unserem Staat und in unserer Gesellschaft aufgefangen werden. Wir haben ein Problem, dass die Schere zwischen Arm und Reich immer weiter auseinandergeht. Wir haben einige wenige Reiche in Deutschland, die wahnsinnig viel Geld, Einkommen und Vermögen haben. Und wir haben leider eine immens große Anzahl an Menschen, denen es einfach momentan nicht so gut geht. Und für die setzen wir uns ein.
0: Der Sozialverband setzt sich immer wieder mit Kampagnen ein und setzt jetzt auch Schwerpunkte in seiner Arbeit. Nochmal Katharina Lorenz.
1: Aktuell ist der Fokus ganz stark auf Kinder, Jugendliche und Familien gerichtet, weil wir einfach auch unserer Beratung wissen, dass Kinder, Jugendliche und Familien in unserer Gesellschaft eigentlich aktuell zu wenig gehört werden. Und Kinder und Jugendliche sind unsere Zukunft. Und deswegen ist es uns wichtig, dass wir die Perspektiven von jungen Menschen in den Blick nehmen. Und uns geht es tatsächlich darum, dass alle Kinder und Jugendliche die gleichen Chancen und Möglichkeiten haben, auch gleichberechtigt teilhaben zu können. Und wir wissen, dass wir gerade im Bereich der mentalen Gesundheit ein großes Problem haben.
0: Ja, denn jede und jeder fünfte Jugendliche hat in Niedersachsen mit psychischen Problemen zu kämpfen. In Teilen von Niedersachsen warten Jugendliche bis zu ein Jahr, bis sie einen Therapieplatz bekommen. Das ist für Familien, aber natürlich besonders für die Jugendlichen extrem hart. Für Katharina Lorenz untragbar, diese Situation. Und die Anzahl der Betroffenen, ja, die steigt. Der SOVD, der Sozialverband Deutschland, kennt noch einen Grund für das Ungleichgewicht zwischen Angebot und dem tatsächlichen realen Bedarf.
1: Also man weiß, wie hoch eigentlich der Bedarf ist an Psychotherapieplätzen, aber der Bedarf an Psychotherapeutinnen für eine Gemeinde oder eine Stadt wurde vor 26 Jahren tatsächlich seitens des Gemeinsamen Bundesausschusses festgelegt. Das heißt, das sind ganz, ganz alte Zahlen, mit denen man arbeitet, aktuell auch noch. Und es gab keinen besonderen Fokus auf junge Menschen vor 26 Jahren. Man hat einfach im Grunde den Bedarf von Erwachsenen genommen und hat den halt runtergerechnet auf Kinder und Jugendliche.
0: Die Kampagne für mehr Miteinander des Sozialverbands möchte die Stimme von Kindern und Jugendlichen stärken. Häufig werden politische Entscheidungen über ihre Köpfe hinweg getroffen. Katharina Lorenz.
1: Grundsätzlich ist es einfach so, dass es besser ist, Kinder und Jugendliche mit ihren Bedürfnissen zu sehen. Und ich glaube, es wäre mal ganz gut, die zu fragen, was sie davon eigentlich halten und was sie sich eigentlich wünschen von der Gesellschaft. Wir haben ja häufig auch das Problem, dass es zum Beispiel eine hohe Armutsgefährdung in Niedersachsen gibt. Also ca. 20% der Kinder und Jugendlichen sind armutsgefährdet. Bei Kindern mit Migrationshintergrund ist die Zahl sogar deutlich höher, liegt bei fast 40%. Und auch diese schwierigen finanziellen Verhältnisse machen ja was mit Kindern und Jugendlichen. Oder auch Kinder und Jugendliche mit einer Behinderung haben spezielle Bedürfnisse und auch die werden einfach schlecht integriert. Und wir als Gesellschaft müssen halt einfach gucken, was ist uns wichtig. Und Kinder und Jugendliche müssen uns einfach viel, viel wichtiger werden. Und wir müssen Rahmenbedingungen schaffen, in denen die einfach gut und gesund und mit gleichen Möglichkeiten aufwachsen können.
0: Die die Leiterin der Abteilung Sozialpolitik, Katharina Lorenz vom Sozialverband Niedersachsen, der versucht, besonders die Bedarfe von Kindern und Jugendlichen in den Blick zu nehmen. Denn genau die, ja, die sind ja unsere Zukunft.

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1: Mit Dennis Pum die Schlagzeilen. Bremen, Jugendgruppen gehen aufeinander los, ein Schwerverletzter. Lilienthal, tödlicher Unfall, Auto kommt von Fahrbahn ab. Pferden, Kletteprozess, Anklage fordert 15 Jahre Haft. Und Bremen, A27, nachts jetzt immer bis Oktober voll gesperrt. Bei einer Auseinandersetzung zwischen zwei Gruppen Jugendlicher ist in Bremen ein 17-Jähriger mit einem Messer verletzt worden. Der Vorfall ereignete sich am späten Samstagabend im Steintorviertel, wie die Polizei mitteilte. Nach bisherigen Erkenntnissen waren rund 15 Jugendliche beteiligt. Zwischen ihnen hatte es bereits zuvor Streit gegeben. Gegen 23 Uhr trafen ein 17-Jähriger und ein 16-Jähriger erneut aufeinander. Dabei soll der Jüngere plötzlich ein Messer gezogen und dem Älteren in den Oberschenkel gestochen haben. Anschließend flüchtete der Angreifer mit Begleitern. Der verletzte 17-Jährige wurde von der Polizei zunächst versorgt und ins Krankenhaus gebracht. Der 16 Jahre alte Tatverdächtige wurde noch am selben Abend in seiner Wohnung festgenommen. Lilienthal. Bei einem Unfall bei St. Jürgen ist in der Nacht zu Samstag ein 64-Jähriger ums Leben gekommen. Der Mann war nach Angaben der Polizei in Lilienthal mit seinem Auto in einer Kurve von der Fahrbahn abgekommen.

0: und gegen einen Baum geprallt. Die Feuerwehr war mit einem Großaufgebot vor Ort, konnte den Mann aber nur noch tot aus seinem Fahrzeug bergen. Rund 50 Einsatzkräfte von den 3 freiwilligen Feuerwehren, der Polizei und des Rettungsdienstes waren vor Ort. Verden. Im Prozess gegen die mutmaßliche Ex-RAF-Terroristin Daniela Klette vor dem Landgericht Verden hat die Staatsanwaltschaft in der vergangenen Woche ihr Plädoyer abgeschlossen. Als Strafmaß für die Angeklagte fordert sie 15 Jahre Haft. In ihrem Plädoyer legte die Staatsanwaltschaft Klette unter anderem versuchten gemeinschaftlichen Mord und schweren bandenmäßigen Raub mit Waffen zur Last. Die Schlussvorträge der Verteidigung von Klette könnten am 12. und 13. Mai gehalten werden. Ein Urteil wird gegen Ende Mai erwartet. Bremen. Die A27 ist ab sofort regelmäßig nachts für Autofahrer gesperrt. Zwischen den Anschlussstellen Bremen-Fahr und Bremen-Hornlehe ist die Autobahn dann bis mindestens Ende Oktober, jeweils von Mittwoch bis Donnerstag, zwischen 22 und 5 Uhr dicht, wie die Autobahn GmbH mitgeteilt hat. Grund dafür sind Bauarbeiten an einer maroden Brücke über die Leer-Heerstraße. Während der Sperrung bleibt die Strecke nur für genehmigte Schwertransporte in Richtung Bremerhaven und Cuxhaven befahrbar. Der übrige Verkehr wird über ausgeschilderte Umleitungen durch das Stadtgebiet geführt. Eine Ausnahme gibt es in der Nacht zu Himmelfahrt vom 13. auf den 14. Mai. In dieser Zeit entfällt die Sperrung.
1: Das Wetter vor Ort.
0: Heute ist es wieder wolkiger.

0: 16 und 19 Grad. Der Dienstag, der beschert uns wieder Regen. Nur selten ist es aufgelockert bei 11 bis 15 Grad. Und das waren die Nachrichten aus der Region.
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0: Duffy, gemeinsam mit The Game, mit ihrem Track Mercy. Es fehlt an Nachwuchs in den technischen Berufen, nicht nur in Niedersachsen, sondern bundesweit und das seit vielen Jahren. Und genauso seit vielen Jahren will die Ideenexpo auf dem Messegelände in Hannover etwas dagegen unternehmen und gibt Einblicke in die Berufswelt. Sie lockt mit Berufsinformationen rund um Technik und Naturwissenschaften, aber auch mit großen Stars. Und jetzt haben die VeranstalterInnen das kostenlose Bühnenprogramm für dieses Jahr vorgestellt. Mein Kollege Dennis Pum, der war bei der Pressekonferenz mit dabei.
1: 2026 stehen da namhafte Bands natürlich kostenlos wieder auf der Bühne für alle. Ein Hauptact ist SDP.
2: Hab

0: SDP, die spielen zum Auftakt der Konzertabende am 20. Juni auf der Ideen-Expo. Das Pop-Duo aus Berlin-Spandau war 2019 schon mal da und einen Tag später auf...
1: Ja, also wir haben über 60 Bewerbungen von wirklich tollen Bands gehabt aus ganz Deutschland. Und dann hat das Team 10 in die engere Wahl genommen und dann haben wir uns nochmal zusammengesetzt und uns wirklich schweren Herzens dann für die letzten 5 entschieden, die wir jetzt zur Wahl stellen. Auch das hat es bisher bei einer Ideen-Expo nicht gegeben.
0: Und deswegen rechnet das Team wieder mit einem dicht gefüllten Messegelände. So, und was gehört noch zu einer Messe für junge Menschen, Influencer und Social Media Stars natürlich? Da sind in diesem Jahr auch große Namen mit dabei. Laser, Luca, Selfie, Sandra oder auch Marvin Wildhage, der mit seinen journalistischen Videos regelmäßig da ein Millionenpublikum erreicht. Die sind dann auch da live zum Anfassen. Wildhage, der war auch bei der Pressekonferenz dabei.
2: Ich persönlich finde die Mischung sogar sehr, sehr gut, weil Influencer natürlich vor allem dann auch bei den Kindern und Jugendlichen, die Wahl haben, ey, fahre ich bei dieser Exkursion jetzt mit, natürlich eine entscheidende Rolle spielen. Ich finde, gerade die Influencer, die jetzt bei der Ideenexpo dabei sind, verkörpern ja viel mehr als, ich bin jetzt ein Star im Internet, habe Unmengen an Geld, Unmengen an Follower und lebe mein Leben. So ist es ja nicht. Jeder bringt irgendwie seinen eigenen USP mit und kann den Kids und Jugendlichen auf jeden Fall was vermitteln.
3: Über 400.000 junge Menschen werden zur mittlerweile 10. Ausgabe der Ideen-Expo erwartet. Und die findet im Juni vom 20. bis 28. auf dem Messegelände in Hannover statt.

0: Florence and the Machine. The Dog Days are over. Hier bei Radio Weser am Nachmittag um 14 Uhr und 52. Ah, da ging schon mal das nächste Lied zu schnell los. Haben Sie denn am Samstag schon was vor? Da habe ich sonst einen Tipp für Sie. Und zwar können Sie zur Autorenlesung gehen in Bremerhaven mit Shelly Kupferberg. Shelly Kupferberg, sie liest aus ihrem neuen Roman Tage wie Stunden. Shelly Kupferberg erzählt die anrührende und zugleich dramatische Geschichte von Martha E. aus Berlin-Schöneberg. Martha war Shelly Kupferberg aufgefallen, weil sie häufig in abgerissener Kleidung in ihrer Straße anzutreffen war. Martha war nämlich früher Hausbesorgerin einer jüdischen Familie, kümmerte sich um die Mieter und verwaltete die Mieteinnahmen. Sie half der Familie in der NS-Zeit und erbte deshalb das Haus. Sie war Millionärin, nutzte die Mieteinnahmen jedoch nie. Die Autorenlesung mit Shelly Kupferberg, die aus ihrem Roman Tage wie Stunden liest, nicht schreibt, am Samstag, den 9. Mai um 18 Uhr im Pferdestall in Bremerhaven. Und weitere Kulturtipps jetzt von meinem Kollegen Thorsten Folge.
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2: Words of Farewell zählen zu den deutschen Vertretern des melodischen und progressiven Death Metals. Seit ihrer Gründung hat die Band mehrere Studioalben veröffentlicht, die international für Aufsehen gesorgt haben. Nun gastieren sie mit ihren harten Metal-Riffs und anspruchsvollen Kompositionen am Samstag, den 9. Mai, in der Nordenhammer Jahnhalle. Unterstützt werden sie beim Konzert von den lokalen Matadoren Cry Out for Revenge aus Nordenham und der norddeutschen Band Maybe Tomorrow. Los geht's um 20 Uhr. Nicht ins Leben verliebt heißt die aktuelle Tour von Tapehead and Noni, die im weiten musikalischen Feld des Webs zu Hause sind und die sich in den letzten Jahren eine treue Zuhörerschar in Deutschland, Österreich oder der Schweiz erspielt haben. Am Sonntag, den 10. Mai, gastieren sie in der Lieder Eule in Bremen. Start ist um 20 Uhr. Hinter Schlongonges steckt die Comedian Lisa Maria Fitz, die nun ihr erstes Bühnenprogramm präsentiert. Und zwar am Montag, den 11.05. im Kito Altes Packhaus in Bremen. Aus produktionstechnischen Gründen war der Auftritt vom 23.05. letzten Jahres auf den 11.05. diesen Jahres verlegt worden. Start ist um 20 Uhr.

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1: Uhr. Die Nachrichten. Zwei unter US-Flagge fahrende Handelsschiffe haben die Straße von Hormus erfolgreich durchquert. Das erklärte das zuständige US-Regionalkommando CENTCOM. Lenkwaffenzerstörer der US-Marine seien am Persischen Golf im Einsatz. Man unterstütze damit, die sei auf dem Truppenübungsplatz Grafenwöhr beheimatet. Der Standort werde nicht geschlossen. Es verblieben mindestens 8000 Soldaten. Der Bürgermeister von Vilseck, Grädler, sagte, der Abzug könnte seine Gemeinde wirtschaftlich hart treffen. US-Präsident Trump hatte unlängst den Abzug von deutlich mehr als 5000 Soldaten aus Deutschland angekündigt. Er reagierte damit auf Aussagen von Bundeskanzler Merz, der sich kritisch zum US-Krieg gegen den Iran geäußert hatte. Die Demokratie in Deutschland hat laut einer Studie der Bertelsmann Stiftung grundsätzlich einen weiterhin breiten Rückhalt in der Bevölkerung. Wie bei der Vorstellung des sogenannten Demokratiemonitors 2026 in Berlin mitgeteilt wurde, standen 82% von etwa 5000 Befragten überdurchschnittlich positiv zu den Werten der liberalen Demokratie. Dies sei ein enorm hoher Wert, erklärten die Autoren. Zudem stünden 9 von 10 Befragten hinter dem Prinzip von Wahlen. Wurde nach dem Funktionieren der Demokratie gefragt, äußerten sich allerdings nur 17% der Befragten zufrieden. Kritisch gesehen wird demnach vor allem das Agieren der Parteien. Die Autoren erklärten, insgesamt lasse sich aus den Ergebnissen schließen,

0: dass Kritik an Schwächen der Demokratie deren grundsätzliche Akzeptanz nicht untergrabe. Es gebe daher keinen Grund für Alarmismus. Für den Demokratiemonitor wurden zwischen 2019 und 2025 sechsmal jeweils mehr als 5000 Menschen befragt. Wegen der Veröffentlichung von Todeslisten mit Namen von Politikern hat vor dem Oberlandesgericht Düsseldorf der Prozess gegen einen mutmaßlichen Reichsbürger begonnen. Zum Verhandlungsbeginn wurde die Anklage verlesen. Die Bundesanwaltschaft wirft dem Beschuldigten vor, im sogenannten Darknet zu Anschlägen auf Menschen des öffentlichen Lebens, Politiker und Amtsträger aufgerufen zu haben. Nach früheren Angaben standen unter anderem die ehemalige Bundeskanzlerin Merkel und ihr Nachfolger Scholz auf der Todesliste. Eine von dem Mann anonym betriebene Plattform enthielt sensible personenbezogene Daten potenzieller Opfer. Der Beschuldigte findet sich seit seiner Festnahme im vergangenen November in Untersuchungshaft. Die italienische Bank UniCredit hat sich für die geplante Übernahme der Commerzbank die Zustimmung der Aktionäre gesichert. Auf einer außerordentlichen virtuellen Hauptversammlung genehmigten die Anteilseigner eine Kapitalerhöhung in Höhe von bis zu 6,7 Milliarden Euro. Diese soll durch die Ausgabe von neuen Aktien vollzogen werden. UniCredit will die Papiere den Commerzbank-Aktionären zum Tausch anbieten. Das italienische Finanzunternehmen ist inzwischen mit Abstand der größte Anteilseigner der Commerzbank vor dem deutschen Staat. Die Führung des Frankfurter DAX-Konzerns lehnt eine Übernahme ab. Auch die Bundesregierung hat sich skeptisch zu den Plänen von UniCredit geäußert. Das Wetter. Von Südwesten zunehmend bewölkt und gebietsweise Schauer und Gewitter. Über der Mitte kräftiger Regen möglich. Im Norden später nachlassende Niederschläge. 13 bis 28 Grad. Morgen im Norden und Nordwesten heiter bis wolkig. Auch im Süden und Südosten anfangs noch teils sonnig, dann, wie in den übrigen Gebieten, verbreitet schauerartiger, teils gewittriger Regen. 12 bis 25 Grad. Die weiteren Aussichten? Am Mittwoch im Norden meist bedeckt und regnerisch. In der Mitte und im Süden bei wechselnder Bewölkung im Tagesverlauf kräftige Schauer und Gewitter. 10 bis 21 Grad. Das waren die Nachrichten.
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3: Hallo und herzlich willkommen zurück zu Radio Weser am Nachmittag mit mir, Pauline Wanilik, und das hier ist Nelly Furtado.

Walk on the Wild Side. Hier endet das Saxophon-Solo, das großartige Track. Die meisten Menschen machen sich ja gar keine Gedanken darüber, was eigentlich mit dem Wasser passiert, wenn man die Klospülung betätigt oder wenn man duscht oder Wäsche wäscht und es kommt einfach aus der Leitung und verschwindet irgendwo.

0: Filigrane Bodenfliesen und Jugendstillampen erwarten einen im Inneren des imposanten Backsteingebäudes. Einige Meter weiter, unter der Erde, befinden sich noch alte Kanäle, von denen man während der Führung einen betreten darf. 2300 Kilometer Rohre sind in Bremen für Abwässer verbaut. Und einige sind so breit, dass man locker mit einem Auto durchfahren könnte. Dieter Vogt, früherer Geschäftsführer von Hansewasser, schildert anschaulich die Arbeit eines Kanalmaurers.
1: Gehen wir mit Ihnen in den Abwasserkanal. Ich mache mal diesen Deckel hier auf. Gehen wir mal runter. Zehn Prozent dieser 2300 Kilometer sind begehbar. Und da muss auch heute schon mal jemand rein, um das zu inspizieren. Dann müssen Kanalmaurer rein. Und stellen Sie sich vor, dass die sich auf 1,20 Meter zusammenfalten müssen. Soweit Abwasser im Kanal ist, muss man sich einen solchen Gummianzug anziehen, der bis zur Brust reicht, damit man mit dem Abwasser nicht in Berührung kommt. Und dann muss man im Endengang durch den Kanal gehen, hat so kurz unter der Nase das Abwasser, wartet durch den Schlamm. Und die Abstände dieser Schächte sind ungefähr 50 Meter. Das heißt, man muss 50 Meter vorankommen. Und wenn man so eine Aufgabe hat, braucht man kein Fitnesscenter. Man darf auch keine Platzangst haben.
0: Detailreich, mit Schautafeln und interessanten Exponaten, aber vor allem mit witzigen kleinen Anekdoten, wird einem im alten Pumpwerk die Geschichte des Bremer Abwassers näher gebracht. Der Historiker Dieter Haslob erklärt, welche Vorkehrungen damals in Bremen zum Beispiel getroffen werden mussten, bevor Bier gebraut wurde und es noch keine Pumpwerke für das Abwasser gab.
2: Man wusste um die geschmackliche Veränderung, denn in Bremen wie in vielen anderen Städten gab es auch Brauereien. Und immer wenn an einem Tag gebraut wurde, ging vorher am Abend ein Herold rum oder ein Dorfschulze und hat dann geklingelt, dass keiner, in Bremen war das so, keiner in die Weser kacket, denn morgen wird Bier gebraut.
3: Zum Glück kommt unser Leitungswasser heutzutage nicht mehr aus der Weser, sondern wo kommt es denn her? Aus dem Harz vor allem und aus dem Grundwasser in Pferden bzw. bei Pferden. Das hier ist Charlie Winston, Like a Hobo.

Del Amitri, Tell Her This, hier bei Radio Weser am Nachmittag um 15:25. Und hier noch fix vor unseren Nachrichten aus der Region zwei Kulturtipps, und zwar insbesondere für Kinder. Haben wir ja gelernt, Kinder sind unsere Zukunft, das dürfen wir nicht vergessen. Am Freitag, den 8. Mai, da wird in Delmenhorst ein Lernpfad für Kinderrechte eröffnet. In Delmenhorst, da hat das Kinder- und Jugendparlament diesen Pfad gemeinsam mit dem Deutschen Jugendkinderhilfswerk errichtet. Und auf dem Spielplatz hinter dem Familienzentrum Villa, da können Kinder und Erwachsene künftig an 10 Stationen, also sind dann so weiße Schilder aufgestellt, spielerisch mehr über die Kinderrechte erfahren. Der Pfad ist dann ab Freitag dauerhaft und jederzeit frei zugänglich. Eine

weitere Veranstaltung, beziehungsweise eher vielleicht ein Workshop für Kinder. Den können Kinder besuchen, mit Anmeldung allerdings am Mittwoch, den 6. Mai in der Stadtbibliothek in Bremerhaven. Und zwar geht es da ums Insektenhotels bauen. Wildbienen, das sind ja unverzichtbare Bestandteile unseres Ökosystems und die spielen eine entscheidende Rolle für die Bestäubung vieler, vieler Pflanzen. Umso wichtiger ist es, sie zu schützen und ihnen geeignete Lebensräume zu bieten. Und speziell gestaltete Insektenhotels, die können dabei helfen, Wildbienen sichere Orte zur Überwinterung und zur Aufzucht ihres Nachwuchses zu bieten. Gebastelt wird mit Blechdosen, Pappröhrchen, Farben und so weiter. Und Kinder ab 8 Jahren, die können dann eben daraus ihr kleines, feines Bienenhotel selbst basteln und können das natürlich auch mit nach Hause nehmen und dort aufhängen im heimischen Garten oder vielleicht auf dem Balkon, wo auch immer, weil Bienen, die finden das auf jeden Fall. Insektenhotels bauen am Mittwoch, den 6. Mai in der Stadtbibliothek in Bremerhaven.

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1: Mit Dennis Pum die Schlagzeilen. Bremen, Jugendgruppen gehen aufeinander los, ein Schwerverletzter. Lilienthal, tödlicher Unfall, Auto kommt von Fahrbahn ab. Pferden, Kletteprozess.

0: Anklage fordert 15 Jahre Haft und Bremen A27 nachts jetzt immer bis Oktober voll gesperrt. Bei einer Auseinandersetzung zwischen zwei Gruppen Jugendlicher ist in Bremen ein 17-Jähriger mit einem Messer verletzt worden. Der Vorfall ereignete sich am späten Samstagabend im Steintorviertel, wie die Polizei mitteilte. Nach bisherigen Erkenntnissen waren rund 15 Jugendliche beteiligt. Zwischen ihnen hatte es bereits zuvor Streit gegeben. Gegen 23 Uhr trafen ein 17-Jähriger und ein 16-Jähriger erneut aufeinander. Dabei soll der Jüngere plötzlich ein Messer gezogen und dem Älteren in den Oberschenkel gestochen haben. Anschließend flüchtete der Angreifer mit Begleitern. Der verletzte 17-Jährige wurde von der Polizei zunächst versorgt und ins Krankenhaus gebracht. Der 16 Jahre alte Tatverdächtige wurde noch am selben Abend in seiner Wohnung festgenommen. Lilienthal. Bei einem Unfall bei St. Jürgen ist in der Nacht zu Samstag ein 64-Jähriger ums Leben gekommen. Der Mann war nach Angaben der Polizei in Lilienthal mit seinem Auto in einer Kurve von der Fahrbahn abgekommen und gegen einen Baum geprallt. Die Feuerwehr war mit einem Großaufgebot vor Ort, konnte den Mann aber nur noch tot aus seinem Fahrzeug bergen. Rund 50 Einsatzkräfte von den 3 freiwilligen Feuerwehren, der Polizei und des Rettungsdienstes waren vor Ort. Verden. Im Prozess gegen die mutmaßliche Ex-RAF-Terroristin Daniela Klette vor dem Landgericht Verden hat die Staatsanwaltschaft in der vergangenen Woche ihr Plädoyer abgeschlossen. Als Strafmaß für die Angeklagte fordert sie 15 Jahre Haft. In ihrem Plädoyer legte die Staatsanwaltschaft Klette unter anderem versuchten gemeinschaftlichen Mord und schweren bandenmäßigen Raub mit Waffen zur Last. Die Schlussvorträge der Verteidigung von Klette könnten am 12. und 13. Mai gehalten werden. Ein Urteil wird gegen Ende Mai erwartet. Bremen. Die A27 ist ab sofort regelmäßig nachts für Autofahrer gesperrt. Zwischen den Anschlussstellen Bremen-Fahr und Bremen-Hornlehe ist die Autobahn dann bis mindestens Ende Oktober, jeweils von Mittwoch bis Donnerstag, zwischen 22 und 5 Uhr dicht, wie die Autobahn GmbH mitgeteilt hat. Grund dafür sind Bauarbeiten an einer maroden Brücke über die Leer-Heerstraße. Während der Sperrung bleibt die Strecke nur für genehmigte Schwertransporte in Richtung Bremerhaven und Cuxhaven befahrbar. Der übrige Verkehr wird über ausgeschilderte Umleitungen durch das Stadtgebiet geführt. Eine Ausnahme gibt es in der Nacht zu Himmelfahrt vom 13. auf den 14. Mai. In dieser Zeit entfällt die Sperrung.
1: Das Wetter.

Ja, Vorsicht bitte auf der A28 Oldenburg Richtung Leer in Höhe Vilsum. Dort steht ein defekter LKW. Auf der A1 Hamburg Richtung Osnabrück zwischen Euthen und Bremen-Arsten 3 Kilometer stockender Verkehr vor der Bahn.

0: Sie hören Radio Weser am Nachmittag am 4. Mai um 15 Uhr und 46 Minuten. Und in dieser Sendung, ja, da zieht sich so ein roter Faden durch. Das Thema ist immer wieder Kinder. Kinder sind unsere Zukunft, das kann man gar nicht oft genug sagen. Und natürlich ist es ganz wichtig, dass Kinder auch Geschichten hören, vorgelesen bekommen oder die vielleicht ja auf Kassette damals, heute vielleicht bei Spotify hören. Die Brüder Löwenherz, Mio, mein Mio oder Ronja Räubertochter, Tochter, alles Kindergeschichten, die weltweit bekannt sind. Und wer ist die Autorin? Natürlich, Astrid Lindgren. Im Koki, dem Kommunalkino in Achim, da läuft am Donnerstag Astrid Lindgren, die Menschheit hat den Verstand verloren. Der Regisseur Wilfried Hauke eröffnet mit seinem Dokumentarfilm eine neue Perspektive auf Astrid Lindgren. Ja, weil es gibt ja eigentlich schon viele Filme und auch Dokus über Astrid Lindgren. Und diesmal widmet er sich einer weniger bekannten Seite der weltberühmten Autorin. Der Film führt in die Welt der Kriegstagebücher, die Lindgren zwischen 1939 und 1945 führte und die bis 2015, also bis vor über 10 Jahren, unentdeckt in ihrem Schlafzimmer verborgen lagen. Diese Tagebücher bieten einen eindringlichen Einblick in die Schrecken des Zweiten Weltkriegs aus der Sicht einer Mutter und aus der Sicht aus einer frühen Feministin, die für Frieden, Mitmenschlichkeit und Gleichberechtigung eingetreten ist. Anhand dokumentarischer und szenischer Bilder erzählt der Film aus der Perspektive von Astrid Lindgren, aber auch durch die Augen ihrer Tochter Karin, Enkelin Annika und auch durch die Augen von Großenkel Johann. Gemeinsam lesen und reflektieren die Nachkommen über die Ereignisse der Kriegsjahre und beleuchten dabei auch Lindgrens persönliche Herausforderungen und die schmerzhaften Aspekte in ihrem Leben. Lust bekommen, dann ins Kommunalkino in Achim gehen am Donnerstag, den 7. Mai um 20 Uhr. Und wie immer jetzt um die Uhrzeit kommt die Kinozeit von meinem Kollegen Dennis Pumm.
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2: Oh Scheiße! Du heiliger Zombie!
3: Upgrade!
4: Es geht um meine Patientin. Dies ist schon die dritte Sitzung, die Sie unentschuldigt versäumen, Pola.
5: Der plötzliche Tod einer Patientin wirft Psychiaterin Lillian, verkörpert von Jodie Foster, völlig aus der Bahn. Im Film Paris Murder Mystery, die Tochter der Toten, macht ihr jetzt Vorwürfe.
4: Ich wusste nicht, dass Ihre Mutter Suizid begangen hat.
6: Sie haben sie die Woche davor noch super fit gesehen und stellen sich gar keine Fragen?
5: Shit! Der Fall lässt Lillian nun keine Ruhe mehr. Hat sie den seelischen Zustand der Frau falsch eingeschätzt oder wird hier ein Mord vertuscht?
4: Und ganz instinktiv würde ich sagen, es war ihre Tochter.
5: Die Psychiaterin wird zur Agentin. Sie geht auf Mörderjagd in Paris Murder Mystery.
7: Wolltest du deine Patientin ausnocken?
4: Das hat irgendeiner geändert.
8: Ihr Ehemann hat immer die Rezepte abgeholt.
4: Ich habe bei ihm einige kompromittierende Dinge gefunden.
7: Was, sein Müll durchwühlt?
4: Ja, das ist doch mein Beruf.
5: Ein teils ironischer Psychokrimi, spannend gemacht. Und fürs Heimkino gibt's nun den Sci-Fi-Thriller Mercy.
9: Detective Raven, ich bin Richterin Merdick. Sie sind in der großen Strafkammer von Mercy, einem durch KI betriebenen juristischen System.
10: Ich sollte hier nicht sitzen. Ich habe das Mercy-Programm mitentwickelt.
9: Sie stehen heute vor diesem Gericht wegen des Mordes an ihrer Frau.
5: Weil die Fälle von Mord und Totschlag in den Städten Überhand genommen haben, urteilt über die Täter nun eine Gerichts-KI. Chris Pratt landet in ihren Fängen.
9: Ihr Schuldlevel muss unter die Schwelle von 92% fallen. Andernfalls werden Sie exekutiert. In exakt 90 Minuten.
5: Es beginnt ein Wettlauf gegen die Zeit.
11: Ich habe hier nichts angetan.
9: Die kommunale Cloud der Stadt steht Ihnen zur Verfügung. Sie müssen Beweise finden, um sich selbst zu entlasten.
11: Ich muss rausfinden, wer meine Frau umgebracht hat.
9: Chris, das ist der klassische Mord aus Leidenschaft und alles spricht gegen dich. Mr. Raven, Ihre Uhr tickt.
12: Gut, wow, danke dafür.
5: Mercy ist ein äußerst spannender Thriller der Oppenheimer-Produzenten über Chancen und Grenzen der KI. Die arbeitet zwar 100% faktenbasiert hier im Film, ist aber trotzdem angreifbar und manipulierbar.
11: Es ging nie um meine Frau. Es ging bloß um mich und dich.

Radio Weser am Nachmittag ist für heute zu Ende. Am Mikrofon war für Sie Pauline Wanilek. Ich bedanke mich bei Ihnen ganz herzlich fürs Zuhören und wünsche Ihnen noch einen ganz feinen Nachmittag. Bis zum nächsten Mal, nächsten Montag, wenn Sie mögen.

Mit einem fröhlichen Moin Moin begrüße ich Anja Gründel Sie zu einer neuen Wohlfühlsendung. Sie wissen schon, der Spaziergang mit Geschichten aus Achim und umzu. Was macht den Zauber unserer heutigen Sendung aus? Neben der vielseitigen Musik haben wir folgende Themen für Sie vorbereitet. Die Vorstellung des Wirtschaftsbeirat Achim e.V. Einblicke in den AWO-Ortsverband Opusen. Unsere Sprücheknacker ergründen heute die Redewendung auf Wolke 7 schweben. Die plattdeutsche Geschichte berichtet über einen Kleptomanen, der sich in Kaufhäuser einschließen lässt. Und die historische Ecke befasst sich mit dem Bundesland Thüringen. Erinnern Sie sich noch an diesen fetzigen Sound, der im Hintergrund läuft? Genau, es ist die Gruppe Opus mit ihrem Hit Life is Life.

Nach solch einer inspirierenden Melodie passt das folgende Interview, das unser Reporter Hartmut Blackwen für Sie geführt hat. Es geht um einen Verein, der in der Öffentlichkeit wenig bemerkt wird, aber durch den Sachverstand seiner Mitglieder unbedingt wirkungsvolle Arbeit als Berater für Politik und Wirtschaft leistet. Es geht um den Wirtschaftsbeirat.

0: Beirat Achim e.V.
1: Ich begrüße jetzt hier in unserem Studio Herrn Friedhelm Fügten. Herr Fügten ist der Vorsitzende des Wirtschaftsbeirats der Stadt Achim. Herr Fügten, Wirtschaftsbeirat, ist das sowas Ähnliches wie der Sachverständigenrat, der auf Bundesebene die Regierung berät?
2: Nein, da muss ich erstmal korrigieren. Das heißt Wirtschaftsbeirat Achim e.V. Stadt Achim, das wäre ja schon was ganz Offizielles.
1: Ah, ja.
2: Wir sind ein privater Verein, unabhängig und damit auch unabhängig von der Stadt und von ihren Regierenden. Wir sind sozusagen frei, ein freier Verein. Das ist schon mal der Unterschied. Und deswegen, wir beraten nicht die Stadt, wir beraten die Wirtschaft, wir beraten auch Parteien, wir sprechen mit Parteien, wir beraten nicht unbedingt, mancher will auch keinen Rat. Wir sprechen auch mit der Verwaltung der Stadt, aber das alles unabhängig, freiwillig. Und wer es annehmen will, soll es annehmen. Wer es nicht möchte, braucht es nicht.
1: Ja, was ist denn so Ihre alltägliche Arbeit? Treten jetzt Existenzgründer an Sie heran?
2: Wir machen ja Existenzgründungsberatung. Einmal im Monat macht zwei unserer Mitglieder einen Beratungstag. Der findet monatlich im Rathaus statt. Das ist ja eine Aufgabe, die wir quasi für die Stadt übernommen haben. Es ist nicht nur Existenzgründung, wir machen ja viele andere Sachen. Wir arbeiten ja auch mit anderen Gruppierungen zusammen. So machen wir dieses Wirtschaftsforum, Unternehmer des Jahres, diese Wahl, die wir ja mal initiiert haben vor 17 Jahren, zusammen mit der Kreissparkasse und der Stadt Achim. Und dann gibt es das Unternehmerfrühstück, was wir viermal im Jahr ausrichten. Das machen wir zusammen mit der Industrie- und Handelskammer Elbe Weser, Geschäftsstelle in Verden. Ja, so arbeiten wir auch mit anderen Gruppen zusammen, mit der UGA, der Unternehmergemeinschaft Achim, und mit anderen Gruppierungen. Und das ist nur eine von den vielen Aufgaben. Wir sind sonst auch im Ausschuss für Wirtschaft, Kultur und Stadtplanung. Da haben wir auch einen Sitz, allerdings natürlich ohne Stimme, aber beratend. Ja, was machen wir sonst noch? Wir sind beteiligt in der kommunalen Wärmeplanung, die ja die Stadt machen soll. Wir haben damals, vor 2 Jahren, dann die Idee gehabt, Weserwasser als Medium zur Beheizung von Gebäuden in Uesen. Wir haben ein Quartier dafür definiert.
1: Auch die Abwasserkanäle, die ja viel Wärme beinhalten. Man sieht das ja auf den Schächten, ist immer sofort alles weggetaut, wenn mal Schnee liegt. Ne?
2: Ja, sowas will man ja auch machen, auch in Achim. Und zwar in der Kläranlage wird man sowas installieren, um es erstmal für den Eigenbedarf da Wärme und Strom zu erzeugen. Strom kann man auch daraus erzeugen, über Umweg sozusagen. Wir wollen das mit Weserwasser machen. Dafür wird zurzeit eine Machbarkeitsstudie erarbeitet. Da haben wir dann auch mithilfe der Stadt und des Kreises eine entsprechende Förderung beantragt und auch erhalten. Und im März, April wird dann diese Machbarkeitsstudie vorliegen. Da muss man weitersehen, wie man damit vorangeht. Denn alles ist ja auch immer eine Frage des Geldes.
1: Ja, Geld. Also Sie sind ja ein Verein. Finanzieren Sie sich nur aus Beiträgen oder haben Sie Sponsoren? Oder?
2: Nein, wir haben keine Sponsoren. Wir haben die Stadt, mit einem kleinen Beitrag kriegen wir von der Stadt als Ersatz für die Existenzgründungsberatung, die aufwendig ist, für die wir Versicherungen abschließen mussten gegen falsche Beratung und ähnlichen Sachen. Ansonsten wir eben keine Mitgliedsbeiträge, das behalten wir uns immer noch vor. Und jeder tritt für sich selbst ein.
1: Gibt es denn da irgendwie ein Leuchtturmprojekt, wo man sagen kann, das haben wir angestoßen und bis zum Schluss verfolgt?
2: Ursprünglich ist der Bürgerbus ja durch den Wirtschaftsbeirat entstanden. Also erstmal, der Wirtschaftsbeirat ist mal als lose Gruppe, ich glaube im Jahr 2001 gegründet worden. Erst in 2007 gab es dann eine Vereinsgründung. Damals waren es 10 Leute, 10 honorige Achimer Bürger, die sich da zusammengeschlossen haben zum Verein. Aber es geht alles ohne Geld. Keiner von uns kriegt irgendwelche Entschädigungen oder anderes oder Ersatz für irgendwelche Auslagen für Spesen oder sonstiges. Jeder zahlt seine Auslagen selbst.
1: Industriegewerbeansiedlung ist ja im Grunde genommen auch Ihr Thema. Wie steht es denn eigentlich um Achim West?
2: Ja, Achim West, etwas sehr Gegensätzliches, was in Achim diskutiert wird. Wir haben immer klar gesagt, wir sind für das Projekt Achim West. Auch wenn Parteien

0: die sich sonst der Wirtschaft verschreiben, dagegen sind. Ich denke, das wird sich auch noch ändern. Es wird ja gesagt, Achim ist verschuldet. Ja, Achim ist verschuldet, aber Achim ist, wenn man vergleicht mit anderen Gemeinden, steht noch sehr gut da. Und wenn ich meine Lage verbessern will, dann muss ich sehen, wie kann ich denn meine Einnahmen in der Zukunft verbessern. Und das ist zum Beispiel ein Weg eben über Betriebe, die Gewerbesteuer zahlen. Dadurch kann ich es nur erzielen, dass ich mehr Einnahmen bekomme. Es gibt eine große Nachfrage nach Gewerbeflächen in Achim. Ich habe gehört von der Stadt, von der Wirtschaftsförderung dort, dass über 30 Firmen ihre Anträge hinterlegt haben. Sie wollen sich vergrößern, sie suchen ein neues Grundstück und möchten auch gerne in Achim bleiben. Das muss ja irgendwie bedient werden.
1: Herr Fügten, ich danke Ihnen für Ihren Beitrag, der sicher informativ für unsere Hörer war. Und ich wünsche Ihnen weiterhin spannende Projekte und dass Sie alles erfolgreich zum Abschluss bringen.

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0: Hörte. Herr Meinken, wie viele Mitglieder hat denn der Ortsverein?
1: Ja, wir haben in Opusen eine funktionierende Organisation mit rund 130 Mitgliedern. Die wird geführt von einem 8-köpfigen ehrenamtlichen Vorstand.
0: Und Sie haben ja jetzt so eine Idee und möchten ja in diesem Gespräch auch mal dafür werben. Erzählen Sie mal, was haben Sie vor?
1: Mich treibt um, dass das Durchschnittsalter der Bevölkerung, auch gerade der Bevölkerung in Achim, immer höher wird. Alle Untersuchungen, die man so liest, zeigen, dass damit auch ein höherer gesellschaftlicher Bedarf an der Betreuung besteht. Insbesondere mit der Zielsetzung, Personen nicht in ein Loch fallen zu lassen, wenn sie aus dem Erwerbsleben ausscheiden. Früher lebten wir in Großfamilien. Dort konnte ein gewisses Auffangen organisiert werden. Dies ist heute nicht mehr der Fall. Und die Zielsetzung müsste sein, das sind meine Ideen, nicht erst zu warten, bis man sozusagen ausgeschieden ist, sondern sich vorher darauf vorzubereiten. Da bin ich dann auf ein Programm gestoßen, was die Bremer AWO durchführt seit 2-3 Jahren. Das heißt, der rote Faden für den Ruhestand. Es ist eine Sammlung von Angeboten, die man jetzt quasi mit Blick auf den Ruhestand schon in Anspruch nehmen kann und sich sortieren kann. Was passt für mich? Wo möchte ich einsteigen? Sowohl vom Mitmachen als auch aktives Engagement im Ehrenamt.
0: Das heißt also, Sie sprechen Personen Ü60, kann man so rundweg sagen, oder noch etwas drüber an. Wendet euch an die AWO, ruft mich an, Sie persönlich jetzt, oder wer wäre Ansprechpartner? Ist das so in Ordnung?
1: Ja. Ich stehe gerne auch für persönliche Ansprache zur Verfügung.
0: Und Sie könnten dann praktisch ein Programm vorlegen, in das man einsteigen könnte, ist das so?
1: Genau. Zunächst einmal mit Blick auf die Angebote, die schon ausformuliert sind im Bremer Bereich. Aber gucken, was können wir mit tatkräftiger Unterstützung hier im Achimer Bereich auf die Beine stellen. Mit der Zielsetzung, dass wir das Wissen und die Kraft der Älteren nicht verlieren wollen, sondern sie in die Arbeit des gemeinschaftlichen Miteinanders wieder einbringen möchten.
0: Und welche Örtlichkeiten stehen Ihnen denn für Ihre Veranstaltung zur Verfügung?
1: Ja, wir haben eine bestehende Organisation in Opusen durch Räume in der alten Opuser Grundschule. Dort führen wir unser regelmäßiges Programm durch. Alle 2 Wochen gibt es Programme mit Frühstücks-, Kaffeeangeboten, Sonderveranstaltungen. Wenn wir mehr Platzbedarf haben, gehen wir in das benachbarte Gasthaus Gerken und können dort dann die Räumlichkeiten nutzen. Ich suche Mitstreiter, die mitmachen wollen, für den Ausbau eines solchen Angebotes, das zu erarbeiten. Vorlagen gibt es, wir müssen uns nur auf den Weg machen.
0: Ja, ich denke, damit ist alles gesagt. Wir wollen hoffen, dass sich viele angesprochen fühlen, den Kontakt suchen, ja, und dass die Sache zum Erfolg gebracht wird.
1: Genau, ich bin zu erreichen über, wer das Internet kennt, AWO Opusen, dort steht meine Telefonnummer oder direkt meine Mobilfunknummer 0160 421 2210.
0: Ja, und zum Ende eines Interviews fragen wir dann immer, dürfen wir Ihnen ein Wunschlied erfüllen?
1: Gerne. Ich bin alter Rolling Stone-Fan geblieben und mich wird das Lied Satisfaction interessieren.
0: Prima, das finden wir. Dankeschön, Herr Meinken.

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1: Reinhard May scheint zu wissen, wie es über den Wolken aussieht. Aber er hat nichts davon erzählt, dass die Wolken durchnummeriert sind. Obwohl viele von uns scheinbar davon ausgehen, dass die Wolken Nummern haben. Denn warum sonst sollten sie sich auf Wolke 7 wünschen? Aber woher kommt die Redewendung auf Wolke 7 schweben eigentlich? Wie sie es von uns gewohnt sind, hat unser Reporter Wolfgang Mindermann von Achimmer Bürgern kreative Antworten zur Herkunft dieser Redensart bekommen und hält dann auch die wahrscheinlichste Antwort zur Entstehung der siebten Wolke für Sie parat.
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3: Meine erste Assoziation ist, Wolke verbinde ich so mit Himmel. Der Himmel ist in verschiedene Bereiche aufgeteilt. Und der Bereich Nummer 7, der ist für die Verliebten reserviert.
4: Also ich könnte mir vorstellen, dass das davon kommt, dass man verliebt ist und Adrenalin hat und deswegen das siebenfache Adrenalin hat, weil man sich auch so leicht fühlt.
5: Wahrscheinlich kommt das aus dem Altertum. In der Antike hatte man ja nur die sichtbaren Planeten vor Augen. Und den Pluto und den Neptun, die äußersten Planeten, noch nicht. Die sind erst später entdeckt worden. Und die anderen sind eben sieben. Von Merkur, was ist das letzte? Jupiter oder Saturn oder einer von denen. Jedenfalls ist das denn der siebte, wenn man das jetzt mal aufzählen würde. Und damit ist das eine besondere Zahl und ein besonderes Glück.
6: Ich kann mir vorstellen, dass die Begrifflichkeit auf Wolke 7 schweben, dass das aus dem Christentum kommt, weil die heilige Zahl da wohl die 7 ist. Und im Gegensatz zu der 6, was ja die Teufelszahl ist, und die 8 ist im asiatischen Bereich die heilige Zahl, weil es das Zeichen für die Unendlichkeit ist. Und bei den alten Germanen war die 9 die heilige Zahl. Und so kann ich mir das irgendwie nur herleiten und erklären.
7: Achso, die Wolke 7. Ja, die Wolke 7 ist ganz entscheidend für diejenigen, die vorher auf Wolke 6 gewesen sind.
2: Das ist die Erklärung.
8: Der Begriff Wolke 7 ist keine besondere Adresse, sondern er entstammt einem breiteren und tief religiösen Kontext. In dieser mystischen Welt hat sich die Vorstellung entwickelt, dass der Himmel aus verschiedenen Schichten aufgebaut ist, wobei die siebte Sphäre die höchste und heiligste ist. Wer demnach auf Wolke 7 schwebt oder im siebten Himmel ist, der hat das höchste Glück erreicht.

0: bei seiner leidenschaftlichen Berufsausübung als Kleptomane manchmal an seiner Leibesfülle leiden muss. Seine Technik ist, dass er sich in Kaufhäuser einschließen lässt und oplathedert.
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1: Ob die Fellberg-Granaten mit ihrem Thüringer Heimatlied ihre Landeshymne darstellen wollten, kann man nicht wissen. Aber fröhlich sind sie allemal. Unsere Stammhörer haben in den letzten 15 Sendungen ja alle Landeslieder und Hymnen der verschiedenen Bundesländer gehört und können sich ihr Urteil über die Qualität von Text und Melodie machen. Aber wie auch immer, nun wollen wir unseren Auftrag erfüllen und auch das Bundesland Thüringen vorstellen. Und damit sind wir auch schon mittendrin in unserer Rubrik Deutschland und seine Bundesländer. Heute wartet also das 16. Bundesland auf einen 5-minütigen Überblick über Struktur, Geografie, Wirtschaft, Kultur und Menschen. Und so wie in den vergangenen historischen Ecken, lassen wir uns überraschen, was Wolfgang Mindermann über das Bundesland Thüringen herausgefunden hat. Also, auf geht's!

begleitet von dem festlichen Ruf der Blechbläser, beginnt das fast 200 Jahre alte Heimatlied mit Thüringen, holdes Land, wo meine Wiege stand. Frühling ist überall Freude und Lust. Man spürt es förmlich, hier singt nicht nur eine Stimme, hier singt ein Gefühl von Heimat, von Aufbruch und von Zuversicht. Schon im 19. Jahrhundert wurde dieses Lied zum musikalischen Liebesbrief an das Land. Und bis heute erhebt es sich zu festlichen Anlässen, wie ein freundliches »Schön, dass du da bist« an die Geschichte. Und genau dort, zwischen Erinnerung und Gegenwart, schlagen wir heute unser kleines Radiolager auf. Damit betreten wir das Parkett der Geschichte und ich begrüße Sie recht herzlich in unserer historischen Ecke. Thüringen, das grüne Herz Deutschlands. Und das ist keine dichterische Übertreibung, denn bis zu einem Drittel des Landes ist Wald. Als hätte Mutter Natur hier beschlossen, ein bisschen mehr Ruhe, mehr Tiefe und ein bisschen mehr Grün fürs Gemüt herbeizuzaubern. Mit der Hauptstadt Erfurt, ziemlich genau in der Mitte der Republik, liegt Thüringen nicht nur geografisch zentral, sondern auch geistig mittendrin. Zwischen Harz und Thüringer Wald, zwischen Werra und Saale, finden wir auf rund 16.000 Quadratkilometern Geschichte voller Erfindungen, Kultur und spannender Historie. Hier leben knapp 2,1 Millionen Menschen in Residenzstädten mit barocken Fassaden, in Universitätsorten voller junger Ideen und in Dörfern, deren Geschichte manchmal älter ist als so manches europäisches Königshaus. Flächenmäßig gehört Thüringen eher zu den kleineren Bundesländern, doch kulturell, wissenschaftlich und historisch gehört es zu den Großen. Die Größe zeigte sich bereits im 16. Jahrhundert. Hier formulierte Erich der Fromme einen Gedanken, der erstaunlich modern klingt. Ein Herrscher sollte nicht nur bedenken, dass er Mensch sei, sondern auch, dass seine Untertanen Menschen sind. Ein Satz wie ein frühes Echo der Menschenwürde. Und dann Jena. Karl Zeiss beginnt hier 1846 eine und seine Geschichte. Sie zeigt, dass große Weltunternehmen manchmal an einer Werkbank und mit einer Idee starten. Heute ist Jenoptik AG der Nachfolger des Kombinats VEB Carl Zeiss Jena und liefert entscheidende Komponenten für die Navigation und Steuerung des Orion-Raumschiffes der Mission Artemis II, die Menschen nach über 50 Jahren wieder um den Mond fliegen lässt. Wer hätte das gedacht? Auch das duale Ausbildungssystem, diese so typisch deutsche Verbindung von Theorie und Praxis, hat hier entscheidende Wurzeln. Selbst die Luftfahrt streifte Thüringen. Ein Nurflügler, ein pfeilförmiges Flugzeug ohne klassisches Leitwerk, das seiner Zeit aerodynamisch weit voraus war und noch Jahrzehnte später Konzepte moderner Tarnkappenflugzeuge beeinflusste, entwickelt von den Brüder Horten. Auch im Versicherungswesen setzte Thüringen Maßstäbe. Ernst Wilhelm Arnoldi gründete 1820 die Gotha Feuerversicherungsbank und 7 Jahre später die Gotha Lebensversicherungsbank. Neu war dabei das Prinzip der Gegenseitigkeit. Nicht Gewinnmaximierung, sondern gemeinschaftliche Absicherung stand hier im Mittelpunkt. Ein Modell, das weit über das damalige Deutschland hinauswirkte. Und sogar eine Weltneuheit trägt

0: Thürings Handschrift. Bereits 1840 gründete Friedrich Fröbel in Bad Blankenburg den ersten Kindergarten der Welt. Sein pädagogisches Konzept der frühkindlichen Bildung verbreitete sich international und prägt bis heute Bildungssysteme weltweit. Ach so, Weihnachtsdeko-Bastler werden sich erinnern, denn nach ihm wurden auch die dreidimensionalen Papiersterne als German Star oder Fröbel Star benannt. So zeigt sich, Thüringen ist ein Dichterland, Heimat der Tüftler, der Reformer und der Ideen, deren Wirkung bis in unsere Gegenwart reicht. Die Region, besonders um Weimar und Erfurt, war über Jahrhunderte ein kulturelles Zentrum, das viele Künstler und Denker anzog und hervorbrachte. Dazu zählen Größen wie Johann Sebastian Bach, Franz Liszt, Goethe, Schiller und Meister Eckhart. Und erinnern Sie den deutschen Rechenmeister aus dem Erzgebirge, Adam Ries? Ja, er gilt als einer der bedeutendsten Rechenpädagogen der frühen Neuzeit und prägte die Art, wie man Rechnen lehrte. Daher der Satz, nach Adam Riese ist das so. Vielleicht ist Thüringen deshalb so besonders, weil hier Geschichte kein Staub ist, sondern als Fundament gilt. Und weil Arbeit bekanntlich hungrig macht, fragen wir doch mal einen echten Thüringer. Was kommt hier eigentlich auf den Teller, wenn es nach Heimat schmecken soll? Moin, Herr Bliss, was kommt denn bei Ihnen an Leckereien so auf den Tisch?
1: Moin, Herr Mindermann. Wie Sie wissen, lieben wir eine herzhafte Hausmannskost. Angeführt von Thüringer Klößen, unser Nationalgericht, oft mit Rinderrouladen und Rotkohl. Die Thüringer Rostbratwurst, klassisch vom Holzkohlegrill mit Senf und Brötchen. Übrigens, der Holzkohlegrill, der heißt in Thüringen, das ist der Rost, deswegen Rostbratwurst. Ein Grill haben wir nicht. Den Schmöllner Mutzbraten, ein über Birkenholz gegartes Schweinefleisch. Und Rostbredel, das ist ein in Bier und Zwiebel eingelegtes Nackensteak. Als Süßspeise hätten wir den Schmand- und Pflaumenkuchen oder die Wickelklöße als Spezialität. Bei uns trinkt man regional geprägte Biere wie Schwarzbier, Lagerbier, Bockbier. Beliebt sind auch die edlen Obstbrände und Kräuterliköre und naturtrübe Apfelsäfte sowie Wein.
0: Das klingt ja lecker. Und wie begrüßt man sich bei Ihnen?
1: Ein sehr verbreitet und lockere Begrüßung ist Tag oder Tachchen. Besonders im Norden Thüringen sagt man Moin. Und im Süden, katholisch geprägter Teil, eher Grüß Gott. Dann hätten wir noch den Abschied mit Ciao, bis denne oder Tschüss. Und im Süden Adele im Sinne von Gott befohlen.
0: Na, dann haben Sie vielen Dank und bis denne nach Gotha. Nun noch ein Hinweis zum Schluss. Auch wenn heute viele mit der Bibel nichts Wesentliches mehr verbinden, sollte jeder einmal den Geist der Wartburg in Eisenach eingesogen haben, um die geschichtliche Dimension von Martin Luther zu erfassen. Bleibt noch die Frage, was hat das alles mit mir zu tun? Vielleicht mehr, als Sie denken. Denn Heimat ist nicht nur Herkunft, sondern prägt die Haltung. Sie ermutigt, Geschichte zu bewahren, Neues zu wagen und vor allem das Verbindende im Alltag zu leben. Passen Sie gut auf sich auf.

wie nimmt man dem Sänger Günther von Dreyfus die Liebe zu Thüringen ab? Das ist doch Singen mit Leidenschaft und Inbrunst, oder? Und mit genau dieser Begeisterung gestaltet unser Team jede Sendung und auch den nächsten Spaziergang mit Geschichten aus Achim und umzu. Dafür sollten Sie sich auf Ihrem Kalender den 1. Juni markieren. Denn in der Zeit von 16 bis 17 Uhr können Sie unsere nächste, unsere 100. Sendung hören. Mit unserer heutigen Schlussmusik wollen wir den Komponisten Johann Sebastian Bach würdigen. Denn ihm wird eines der bekanntesten Werke des Orgelrepertoires, die legendäre Toccata und Fuge in D-Moll, zugeschrieben, die er wahrscheinlich in Thüringen komponiert hat. Die Orgel selbst bestimmt mit seinen mächtigen Bässen und riesigem Klangraum die fast übernatürliche Wirkung. Und der Disney-Film Fantasia machte diese Musik einem Millionenpublikum zugänglich. Seitdem verbinden viele Menschen mit der Musik Mystik, Spannung und sogar Grusel. Wir hingegen freuen uns jetzt auf das, was diese Musik ausmacht. Denn sie ist dramatisch, klanggewaltig, musikalisch beeindruckend und das alles auf einmal. Ach so, bitte denken Sie daran. Wenn es Ihnen gefallen hat, sagen Sie es gerne weiter. Bis zum nächsten Mal. Ihre Anja Gründer.

Hallihallo, liebe Leute in Radio Land. Hier ist der Flashback vom Phoenix von 1977, in Australien gegründet, Melbourne, bis fast 1990. Dann gibt es eine große Pause, dann haben die beiden irgendwie Solo-Sachen gemacht und 2000 haben sie sich wieder vereinigt. Ja, bis zum Tod von Grant McLennan haben sie dann quasi zusammengespielt. Okay, ich spiele mal was von der Scheibe Send Me a Lullaby, und zwar Your Turn, My Turn.

Ja, das war das One Thing Can Hold Us und jetzt gibt es One World. Das ist eine Bonus-CD, die ist also zum selben, das sind Aufnahmetracks, die dann nicht auf das Album kamen.

Das war das Stück I Need to Know und das kommt alles von der Scheibe Send Me a Lullaby und das ist, die ist von Anfang der 80er Jahre. Das ist, die Gruppe Twins sind sozusagen eine ziemlich unbekannte Band aus den 80ern, eben australische Band, die dann teilweise auch nach England gegangen sind und dann wieder zurück nach Australien. Ja, ja, ja, so war das halt und jetzt gibt das Stück I Need Two Heads. Ich brauche zwei Köpfe. Und die brauche ich heute auch, weil ich habe irgendwie echt Scheiße gebaut. Ich habe die Hälfte meines Materials zu Hause gelassen. Naja, okay. I Need Two Heads.

Das Stück heißt The Girls Have Moved und das nächste, was jetzt kommt, heißt The Clowns Are in Town.

Ja, das war das Stück Serenade, nicht. Midnight to Neon und jetzt kommt Serenade. Genau, das kommt jetzt.

Ja, das hieß Eight Pictures, wie man hörte. Und auf der ersten waren sie noch ein Trio. Und das Ungewöhnliche ist, dass eine Frau am Schlagzeug saß. Und jetzt kommt das Stück Hope.

Ja, das ist das Stück von der Scheibe. Wie gesagt, wir sind immer noch bei der allerersten Scheibe, die heißt Send Me a Lullaby. Und das Stück hieß. Genau, irgendwas All About Strength, meine ich. Und jetzt gibt es. Das Stück. Right. Jetzt gibt es das Stück White, genau.

0: Ihr Hippocampus ist in erregtem Zustand.
1: Und was bedeutet das?
0: Während sich ihre menschliche Physiologie immer mehr durchzusetzen beginnt, manifestieren sich psychologische Symptome auf verschiedenste Weise. Durch Träume, Halluzinationen, hypnagogische Regression.
1: Hypnagogische Regression?
0: Flashbacks. Möglicherweise machen sie eine Art von posttraumatischem Stressanfall durch.
1: Denkbar wäre es.

Ja, Spring Rain, das ist von dem dritten Go-Betweens-Album Liberty Bells and the Black Diamond Express. Und da sind dann zwei

hat. Okay, jetzt gibt's von dem zweiten Album, Before Hollywood heißt das, A Debt Follows You, eine Verpflichtung folgt dir.

Ja, das war ein Stück The Wrong Road und es kommt von dem dritten Go-Betweens-Album Liberty Bells and the Black Diamond Express. Und da hört man auch ganz toll die neue dazugekommene Violinistin. Okay, jetzt gibt das Titelstück des zweiten Albums und das heißt Before Hollywood. Und genauso heißt das Stück dann natürlich auch.

Ja, das war Cattle and Cane, heute sozusagen ein Klassiker von denen. Geschrieben von Grant McLennan, um den es ja auch, der ist eine Hälfte des Schreiberduos von Go Betweens, der andere ist Robert Forster. Die haben sich das so halbe-halbe geteilt. Und wer singt, der hat das Stück auch komponiert. Okay, dann gibt es jetzt von der dritten Scheibe das Stück Head Full of Steam.

Ja, das war das Stück Five Worlds von der Go-Between-Scheibe Spring Hill Affair. Und nun gibt es von der Tallahassee Right Here.

Ja, der alte Weg hinein ist nun der Weg nach draußen, genau. So ungefähr. Von der Spring Hill Affair. Und jetzt gibt's von Tallahula das Stück The Horse That Jack Kerouac Built. Und wer Jack Kerouac war, das ist ein legendärer Beat-Autor, Unterwegs zum Beispiel, hat er geschrieben.

Ja, von der Scheibe Spring Hill Fair, die Go-Betweens mit Draining the Pool for You. Und jetzt von der Tallahula, Spirit of a Vampire, genau.

Ja, das war die Sendung zum 20. Todestag von Grant McLennan, die eine Hälfte sozusagen von den Go-Betweens, die andere Hälfte Robert Forster lebt noch und ist auch musikalisch aktiv, haut immer wieder noch neue Scheiben raus. Okay, als Rausschmeißer habe ich jetzt die Clark Sisters. Tschüss, sagt Burkhard Kirschner.

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Direkt nach meiner Sendung ist Dennis Pommer the Pommauer. 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
2: Und ich wünsche einen schönen Montagabend, 4. Mai. Schön, dass ihr dabei seid.

Chris Dussy ist das und Tim, I Did Wide Awake. Hier ist euer elektronisches Musikmagazin, immer Montag 20 bis 21 Uhr auf Radio Weser. Und ja, ich freue mich, dass ihr wieder dabei seid. Wir hören jetzt wieder eine Stunde Musik. Unterhaltsam durch alle musikalischen Genres des Elektro. Dies hier doch sehr positiv gestimmter House-Sound hier von Chris Dussy, der sehr durch die Decke geht. Ja, es geht quer durch den Garten. Wir haben tolle Musik dabei von Androndemic, nachher von Jamie Jones, von LKs und Hellcat Speedracer und ganz neu in diesen Tagen hier Anfang Mai angeschwappte Rudimental. 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
1: Ich habe ja in den vergangenen Ausgaben immer schon wieder ein bisschen Garage im Programm gehabt. Kommt ja wieder, ist ja wieder da seit ein paar Jahren, war lange verschwunden. Lady Jane Beach ist das hier mit Bin Man im Zed Bias Remix. Und es gibt noch andere Produzenten, die sich mit dem Two-Step oder Garage beschäftigen. Setze ich diese kleine Reihe mal fort. Hier ist Eats Everything, der ja eigentlich, ja, Everything macht, alles macht. Und selten Garage, aber er hat wahrscheinlich jetzt gesagt, komm, ich treffe jetzt den Altmeister dieser Musikrichtung, MJ Cole. Mittlerweile schon fast im Rentenalter, aber die beiden haben One Call rausgebracht.

gutes Beispiel, dass Garage diese britische Musikrichtung im elektronischen Bereich, kann man sagen, eines der stilprägenden Richtungen in den Ende der 90er, Anfang 2000. Und es gibt Produzenten, die sich eben auch dann auf solch lustige Weise mit einem kleinen, Mashup von Missy Elliott hier im Garage-Gewand wieder hervorbringen und den Garage nach vorne holen. Da gibt es noch andere Beispiele, eins habe ich noch, denn auch Busta Rhymes wird gern genommen mit seiner doch sehr ultraschnellen Rap-Einlage von Joa Noah zum Beispiel, Trick Me Busta. 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

0: Fast schon eine Partyhymne, oder? Joanoa, Trick Me Buster im UK Garage Remix. Ihr hört die Pummauer auf Radio Weser am Montag.
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33 Jahre jung, Adam Ten. Ursprünglich aus Tel Aviv, jetzt in der ganzen Welt unterwegs. Vara Vara, sein Song hier im Hot Sins 82 Remix. Und hat sich einen Namen gemacht in der elektronischen Musikszene, eben weltweit. Das hier eher ein Unbekannter, auch im Underground unterwegs. Aber Kenner schätzen ihn. Hier ist Kenton / Demon, Max. Halb neun ist es durch hier am Montagabend.

Die Adelphi Music Factory und Uprising im Gary Reed Remix haben wir gehört hier. Um 20.47 Uhr. Zeit noch ein bisschen für Garage. Kleiner Klassiker, aber noch gar nicht so alt. Ich glaube 7 Jahre. Auch eine Truppe, die sich da neu formiert hat mit dem Two-Step. Bulk Lover.

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Eins ist klar, diese Sendung, die stoppt nun, die dreht nicht weiter, denn es ist das Ende angekommen, wir sind am Ende angekommen. Das Ende ist nah, so wollte ich sagen. Und Killy wartet schon mit der Clubshow gleich im Anschluss. Um 21 Uhr geht er online, on air und wo auch immer. Hier auf Radio Weser 92.5 im Radio Bremen und umzu. wesertv.radio.de im Stream oder im Digitalradio DAB+. Also viele Wege führen zu uns. Ich bin Dennis Pumm, danke fürs Zuhören. Wir hören uns nächsten Montag wieder 20 bis 21 Uhr. Und gleich viel Spaß mit Killy. Caribou zum Schluss. Sunny's Time. Tschüss.

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Dream, Baby Dream von einer Band, die sich Suicide nannte, 1976 gegründet von den Herren Alan Vega und Martin Rave, ursprünglich als Punk- und New Wave-Band mit ihrer grandiosen ersten Songs auf dem Album Suicide aus dem Jahre 1977, sehr, sehr erfolgreich. Und damit ist auch schon der Punkt gesetzt für das, was wir heute Abend in Killies Club Show vorhaben, nämlich Sounds aus den Jahren 1979, 1980, die auch für die heutige populäre Musik weiterhin wichtig sind, indem sie Synthie-Pop und andere Anleihen in der heutigen populären Musik mit verarbeiten. Das Stück, was ich gerade gespielt habe, Dream Baby Dream, 1979 erschienen, produziert von Rick Ocasek, von einer Band, die in den 1980er Jahren sehr, sehr viel erfolgreicher waren als Suicide. Hier sind The Cars mit Night Spots.

Ja, Kelle ist Club Show und Achim Kellenberg ist wie jeden Montag von euch, für euch, von 21 bis 22 Uhr an den Reglern und am Mikrofon. Das war das Stück Night Spots aus dem 1979 erschienenen Album von den Cars mit dem Titel Candy O, so heißt es. Und wir springen jetzt von den USA nach Großbritannien, denn dort war die Weiterentwicklung von Punk zu New Wave und elektronischen Sounds dann sehr, sehr vielfältig mit sehr, sehr interessanten Gruppen und Künstlern am Start. Und da hören wir uns gleich einen der großen Erfolge des Jahres 1979 an, nämlich von einer Band, die sich Two-Way Army nannte. Und dahinter steckt natürlich der Künstler Gary Numan, aber seinerzeit auf den ersten Platten nannte sich das Projekt noch Two-Way Army und das war der erfolgreichste Titel von ihnen, Our Friends Electric. Hier ist Kellys Club Show.

Our Friends Electric vom zweiten Album der Tubeway Army aus dem Jahr 1979. Das Album heißt Replicas und das war die große Hitsingle dieses Projektes. Und dahinter steht Gary Anthony James Webb, den wir unter dem Namen Gary Newman dann weiter auf der musikalischen Bühne gesehen haben. Er hatte im Jahre 1979 dieses Album Replicas herausgebracht und danach hat er seinen eigenen Namen als Gary Newman in den Vordergrund gestellt, hat ein weiteres Album 1979 herausgebracht, nämlich das Album Pleasure Principle, The Pleasure Principle, und das sehr, sehr erfolgreich war und vor allen Dingen auch die ausgekoppelte Single. Auch ein großer Hit in den Verkaufscharts in Großbritannien, auch bei uns in Deutschland, ziemlich angesagt. Und Gary Newman ist ja dann auch zu einer großen Tournee in Deutschland 1980 gewesen. Hier ist der Song Cars von Gary Newman.

Cars aus dem Jahre 1979. Und wenn wir uns mit dieser Art von Musik beschäftigen, müssen wir natürlich auch uns mit anderen Künstlern beschäftigen. Und da habe ich mir eine meiner Lieblingsbands wieder herausgesucht, nämlich die Schweizer Band Yellow, die in den späten 1970er Jahren von den Elektronikern Carlos Peron und Boris Blank gegründet wurden. Dann haben sie dazugenommen als Sänger und weiteren Mitstreiter Dieter Meier und haben die Band Yellow 1979 in Zürich gegründet. Und die erste Single, die hat es mir zu dieser Zeit auch schon angetan. Sie heißt IG Splash. Hier sind Yellow und sie haben es veröffentlicht auf einem kleinen Label, Peri Peri Perfume heißt es. Wer die 12-Inch-Single haben sollte aus dem Jahr 1979, haltet sie in Ehren.

Band Yellow mit IT Splash. Auch im Jahre 1979 erschien ihre erste Single. Und wenn wir uns mit den Roots des Synthpop beschäftigen, dann darf natürlich ein Name überhaupt nicht fehlen, nämlich der vom italienischen Musiker, Komponisten, Produzenten Giorgio Moroder. Wir kennen ihn vielfach nur als Musiker, der Filmmusik kreiert hat und mit Donna Summer den Überhit I Feel Love kreiert hat und produziert hat. Aber er selbst hat auch eigene Platten veröffentlicht und im Jahre 1979 ist sein Album E0MC2 erschienen und daraus spiele ich euch jetzt den Titeltrack und ihr hört Kelly's Club Show.

sicher jederzeit viel bedenken. Auf jeden Fall sind sie damals sehr, sehr erfolgreich gewesen. Und ich habe euch gerade den Titel Japan von Landscape gespielt. Und da darf natürlich die Band Japan nicht fehlen. Und die spiele ich euch natürlich jetzt gleich als nächstes mit dem Sänger David Sylvian, dem Drummer Steve Jansen, dem Keyboard-Experten Richard Barbieri und dem Saxophonisten und Bassisten Mick Kahn. Das sind Japan und die hören wir uns mit diesem Titel an, Live in Tokyo.

Das wird dem einen oder anderen bekannt vorkommen. Dieser Titel war im Original von Blondie. Und die Band, die diesen Titel gecovert hat, 1979 auf einer Mini-EP mit dem Titel Sunday Girls, A Tribute to Blondie by Family Fodder and Friends, nannte sich Family Fodder und war 1975 gegründet worden, hatten schon dann auch einige Erfahrung mit ihrem großen Independent-Hit Playing Golf, der auch 1979 erschienen ist. Eine Band, die dem Synthie-Pop in Großbritannien wirklich großartige Sounds gebracht hat. Und als nächstes haben wir einen großen Hit. Hier sind Quantum Jump um Rupert Hine mit dem großen Erfolg in Großbritannien, auch bei uns in Deutschland, sehr, sehr erfolgreich. The Lone Ranger. 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

Quantum Jump mit The Lone Ranger, ein großer Pop-Hit im Jahr 1979. Also es gibt nicht nur schräge Sounds des Synthie-Pop,

denn das können wir beim nächsten Titel näher betrachten. Der Titel heißt Attack Decay, kommt von Thomas Lear, einem schottischen Musiker, der sich im Jahre 1979 mit dem Elektronikmusiker Robert Randall zusammengetan hat, ein Album The Bridge herausgebracht hat. Thomas Lear kennen wir auch noch als Mitglied des Projektes ACT. Ende der 1980er Jahre hat er das mit Claudia Brücken vom Propaganda sehr, sehr erfolgreich gegründet. Aber jetzt habe ich euch für euch erstmal diesen Song Art Decay von Thomas Lear und Robert Randall aus dem Album The Bridge.

Die Carly Torres mit Madman. 1979, bisschen ungewöhnlich für eine aus London stammende New Wave Band, die Carly Torres. Dieser Titel Madman ist zuerst erschienen in Japan, als japanische Pressung mit auch japanischen Anleihen, und dann erst später remixed worden und in Großbritannien veröffentlicht worden. Alles im Jahre 1979. Heute Abend eine kleine Reise durch die Ursprünge, die Roots von Synthpop. Im Jahre 1979 haben diese Einflüsse einen großen Bereich in den Popcharts und auch in der musikalischen Entwicklung gehabt. Achim Kellenberg bedankt sich ganz herzlich fürs Zuhören. Killis Club Show jeden Montag von 21 bis 22 Uhr. Und falls ihr nicht alles habt mitschreiben können, könnt ihr mir gerne E-Mail schreiben zu folgender E-Mail-Adresse: killtime in einem Wort geschrieben @gmx.de. Nochmal: killtime@gmx.de. Und zum Schluss kommt dieser Song. Können wir uns ja dran gewöhnen, an die heutige Zeit. Frank Toby, leider schon viel zu früh verstorben, unter dem Namen und seinem Projektnamen Fat Gadget. Auch aus dem Jahr 1979, einer seiner großen Independent-Singles. Back to Nature.

Hallihallo und herzlich willkommen zu einer neuen kunterbunten Stunde aus der Zeitkapsel. Hier bei dem Sender Radio Weser TV auf UKW 92,5. Eine Sendung für alte, junge und junggebliebene. 60 Minuten lang gibt es gleich Musik aus der Zeit der langen Haare, der bunten Klamotten und Flower Power. Und hier hoppelt der weiße Flower Power Osterhase von den Jefferson Airplane.

Yeah, Flower Power will change your life. Diese wunderbare Nummer ist von dem wunderbaren Alan David und gespielt hier in der Sendung die Zeitkapsel Musik aus den 60er Jahren bei dem Sender Radio Weser TV auf UKW 92,5. Und hier fließen weiterhin bunte Regenbögen aus euren Lautsprechern. Der Titeltrack zu Jimi Hendrix Debütalbum My You Experience.

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Yeah, das war der King of Surf Guitar, der großartige Dick Dale mit der Hammernummer Mizzaloo. Und gespielt hier in der Sendung die Zeitkapselmusik aus den 60er Jahren bei dem Sender Radio Weser TV auf UKW 92,5. Dank dem Film Pulp Fiction konnte Dick Dale in den 90ern ein kleines

kleines Comeback feiern. Und wir feiern mit. Aus dieser Zeit stammt Nitro. Yeah, angeschnallt.

Yeah, diese heiße Nummer war You're Burning Me Up and Down von den We Are The People aus Orlando im sonnigen Florida. Und gespielt hier in der Sendung die Zeitkapsel Musik aus den 60er.

Jahren bei dem Sender Radio Weser TV auf UKW 92,5. Und heiß her geht es sofort weiter. Hier ist Johnny Thunder mit I'm Alive.

Gegründet haben sich die Boxclubs Mitte der 60er Jahre in Memphis, Tennessee. Ihr Frontmann war der charismatische Alex Chilton. 1967 ergatteten sie einen Plattendeal und hatten mit The Ladder sofort ihren ersten Nummer-1-Hit. Danach hatten sie weiteren Erfolg mit Hits wie Cry Like a

Yeah, aus dem Jahr 1967 waren das die wunderbaren Grassroots mit Hot Bright Lights. Und nach dieser wundervollen Nummer geht es heute so langsam dem Ende entgegen. Ich hoffe, es hat euch gefallen und ihr schaltet das nächste Mal wieder ein. Aufgemacht wird die Zeitkapsel wieder in 2 Wochen, übernächsten Montag um 12 und um 22 Uhr. Hier auf dem Sender Radio Weser TV auf UKW 92,5. Ich bedanke mich fürs Zuhören und wünsche euch eine wundervolle Woche voller Liebe. Und passend zum Abschluss gibt es wieder einmal die Grateful Dead. Also turn on, hier und

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Hi, Latest Pop von Marvin Marquardt hier. Ich habe kürzlich gesehen, dass meine Website nicht nur in Deutschland besucht wird, sondern überall auf der Welt. Von den USA über China bis nach Schweden, Hongkong, Singapur und viele weitere Länder. 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

Der heutige Eröffnungstrack, Since 99, kam von Waves on Waves. Und jetzt eben spielte ich den Song Oh My Love von dem Trio Girl Gang aus Indonesien. Girl übrigens ohne I, aber mit drei R's. Weiter geht's mit Little Green aus Sydney und Hazel in the Moonlight, dann der britischen Band Elder Island mit Pink Lemon und schließlich Kelly Bosch und dem Titel Soft Hearted.

Von Clash und BBC Radio 1 wurde Carol Murphy aus Edinburgh als Tip of the Week hervorgehoben. Hier kommt seine Single Losing My Touch.

0: Hey, pop music is full of life and love. 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Jetzt zwei Newcomerinnen, die noch kaum bekannt sind, aber sehr tolle Musik machen. Es sind Paloma Noves mit On the Way Home und Ines Calloway mit Cup of Coffee.
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Nach The Giving Moon mit Infamous spielte ich Ancient Cat Society und deren Song Could Have Been vom aktuellen Longplayer Lonely Times.

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1: Der Pariser Soul-Singer Tivayo verbindet klassischen Soul, Blues und Folk zu einem warmen, zeitlosen Sound. Seine Stimme klingt wie aus einer anderen Zeit und genau deshalb wirkt sie so frisch. Am 10. April erschien sein drittes Album Outsider, daraus der Track Sunshine Lady.
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Das war Ausgeher aus Island mit Sugar Clouds. Als nächstes Moment in Time, das Indie-Tanzprojekt eines kalifornischen Musikproduzenten mit Goosebumps, und dann fragt das Projekt Tilted Earth aus Idaho ganz lässig nach dem besseren Morgen. Is it better? Heißt der Song.

Zuletzt hörten wir das Sextett Twinfin von der hawaiianischen Insel Oahu mit dem Song California Sober. Wie immer findet ihr die Playlisten und die nächsten Sendetermine meiner beiden Sendungen Latest Pop und Wondrous Place auf der Website latestpop.com. Aus Wales kommt der Multiinstrumentalist Slumber Nord. Sein Song In Avery verweist auf die Wildebergregion im Norden von Wales. Danach das geheimnisvolle Duo Local Files mit Perfect Place. Habt eine wunderschöne Zeit und bis bald. Ciao!

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